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1: Ich bin Yves Simon. Die Spitzen der schwarz-roten Koalition haben am Abend weitere Gespräche mit Arbeitgebern und Gewerkschaften über Reformen vereinbart. Das hat Regierungssprecher Cornelius nach Beratungen am Abend im Kanzleramt mitgeteilt. Für uns berichtet Thomas Brockt aus Berlin.
2: Mehr als 3 Stunden dauerten die Gespräche. Konkrete Ergebnisse gab es nicht, aber die konstruktive und konzentrierte Atmosphäre wurde gelobt. Es geht um viel. Bis zur Sommerpause will Schwarz-Rot grundlegende Reformen auf den Weg bringen, etwa bei Steuern und Sozialversicherungen, und sucht deshalb den Schulterschluss mit Arbeitgebern und Gewerkschaften.
1: Der Tankrabatt läuft wie geplant Ende des Monats aus. Die Steuersenkung von knapp 17 Cent pro Liter hatte Benzin und Diesel seit Mai günstiger gemacht. Der Tankstellenverband TIV rechnet damit, dass sich die Preise hinterher bei etwa 2 Euro je Liter einpendeln werden. Eine Verlängerung der Entlastung halten Union und SPD für finanzpolitisch nicht sinnvoll. Sie wollen lieber die Bürger an anderer Stelle entlasten. Zum Beispiel ist eine Senkung der Stromsteuer im Gespräch oder auch eine Entlastung bei der Einkommenssteuer. Einen Monat war jetzt Waffenruhe angesagt, aber jetzt droht der Iran-Krieg wieder zu eskalieren. Die USA haben nach eigenen Angaben in der Nacht mehrere Ziele im Iran zur Selbstverteidigung angegriffen. Die Regierung im Iran hat jetzt erklärt, die Straße von Hormuz ist komplett gesperrt. Jedes durchfahrende Schiff wird angegriffen, heißt es. Es gibt auch erste Berichte über Zusammenstöße auf See. Amerikanische Schiffe sollen nahe der Meerenge mit Raketen und Drohnen beschossen worden sein. Iranische Medien melden außerdem Explosionen in mehreren Hafenstädten. Im legendären Aztekenstadion in Mexico City wird heute Abend die bisher größte Fußball-Weltmeisterschaft der Geschichte eröffnet. Mitgastgeber Mexiko trifft im Auftaktspiel auf Südafrika. Anstoß ist um 21 Uhr unserer Zeit. Insgesamt stehen 104 Partien auf dem Programm. 48 Teams sind beteiligt. Weitere Gastgeber sind die USA und Kanada. Überschattet wird der Start von Sicherheitsbedenken wegen leerer Protesten in Mexiko-Stadt und auch wegen einer Unwetterwarnung.
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1: Ich bin Yves Simon. Die deutsche Fußballnationalmannschaft dürfte die Eröffnung der Weltmeisterschaft heute in ihrem Quartier gemütlich vor dem Fernseher verfolgen. Wirklich lange gedulden, bis sie dann endlich selbst ins Geschehen eingreifen können, müssen sich die Spieler ja nicht. Am Sonntag schon trifft das Team von Bundestrainer Nagelsmann auf Curaçao. Für uns berichtet Thomas Bremser aus Winston-Salem. Thomas, wie wird die Mannschaft denn die Eröffnung heute erleben? Was hast du da rausbekommen?
2: In ihrem abgeschirmten Quartier, 3 Uhr nachmittags beginnt das Spiel. Das Team hat dafür den halben Tag frei bekommen und kann zum Beispiel am Pool gucken, auf einer Leinwand, hat David Raum erzählt.
3: Ich glaube, die ganze Welt ist ready. Ich glaube, wenn dann das erste Spiel gespielt ist, kommt jeder auch so ein bisschen in Fahrt und in Wärmestimmung.
2: Sportdirektor Rudi Völler wird im Stadion sein, in Mexiko-Stadt, für ihn was ganz Besonderes.
4: Für mich mit Abstand das schönste Stadion weltweit, das Aztekenstadion, und genieße es wirklich, hier im Stadion zu sein.
2: Also die Vorfreude im deutschen Lager ist da.
1: Rund um die iranische Hauptstadt Teheran hat es in der Nacht gleich mehrere Explosionen gegeben. Staatsmedien berichten von Detonationen in der Millionenvorstadt Karaj und im südöstlich gelegenen Varamin. Teilweise wurden Kampfdrohnen gesichtet. In sozialen Netzwerken ist von einer Angriffswelle die Rede, nachdem die USA vorher Ziele an der Südküste des Irans bombardiert hatten. Die deutschen Haushalte geben immer mehr Geld für digitale Abos aus. Im Durchschnitt sind es inzwischen 62 Euro im Monat. Fast jeder Fünfte zahlt über 100 Euro sogar. Laut der Studie wären 71% der Deutschen bereit, persönliche Daten für bessere KI-Angebote freizugeben. Das sind mehr Menschen als zum Beispiel in Großbritannien oder auch in Frankreich. Papst Leo hat in der Sagrada Familia in Barcelona den 172,5 Meter hohen Jesusturm eröffnet und geweiht. Ein Kreuz macht die noch unvollendete Basilika von Antonio Gaudi zur höchsten Kirche der Welt, noch vor dem Ulmer Münster.
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1: Ich bin Yves Simon. Schönen guten Morgen. Im Aztekenstadion in Mexico City wird heute Abend die bisher größte Fußball-WM in der Geschichte eröffnet. Im Auftaktspiel trifft Mitgastgeber Mexiko auf Südafrika. Los geht's um 21 Uhr unserer Zeit. Die Eröffnungsfeier, die startet schon ab 7:30. Insgesamt stehen 104 Partien an mit 48 Teams insgesamt. Weitere Gastgeber sind die USA und Kanada. Überschattet wird der Start von Sicherheitsbedenken in Mexico City und auch drohenden Unwettern. Andrea Sosa Cabrios berichtet für uns aus Mexiko. Wie ist denn die Stimmung in der Stadt vor der großen Eröffnung?
2: Also ganz ehrlich, Mexiko ist gerade ein echtes Land der Gegensätze. Auf der einen Seite hat man seit Tagen diese massiven Straßenblockaden von Demonstranten. Die Stadt ist stellenweise echt im Ausnahmezustand. Chaos, Stau überall. Und da denkt man, okay, Fußballstimmung eher nicht. Aber dann geht man einfach mal in den Supermarkt und da steht die Hälfte der Leute im Trikot der mexikanischen Nationalmannschaft an der Kasse.
1: Nach einem tödlichen Busunfall bei Hebertshausen in Oberbayern läuft die Ursachensuche. Ein Reisebus mit Grundschulkindern war gestern mit einem leeren Linienbus zusammengestoßen. Ein Zweitklässler ist gestorben. Mehrere Kinder und auch eine Lehrerin sind schwer verletzt worden. Weitere Schüler und beide Fahrer leicht. Alkoholtests bei den Fahrern waren negativ. Bundesjustizministerin Hubich will Vergewaltigungen deutlich härter bestrafen. Die Verjährungsfrist soll von momentan meistens 5 Jahre auf 20 Jahre verlängert werden. Das hat sie in einem Gespräch mit dem Redaktionsnetzwerk Deutschland angekündigt. Hubich findet das angemessen wie bei vergleichbar schweren Verbrechen. Bundeskanzler Merz hat einer an Hautkrebs erkrankten Frau nach einem kontroversen Bürgerdialog in Salzwedel einen Brief mit einer Autogrammkarte geschickt. Die Patientin hatte ihn dort wegen der geplanten Gesundheitsreform und angeblich geplanter Lohnerhöhungen für die Regierung kritisiert. Merz hat eine Erhöhung der Regierungsbezüge scharf zurückgewiesen und die Reformpläne auch verteidigt. Jetzt aber wünscht er der Frau schriftlich nachträglich noch alles Gute.
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11: Ich bin Anna-Kathrin Mark. Guten Morgen. Für die Scharfheimer Jesus Biker startet das nächste große Projekt. Nachdem sie im September vergangenen Jahres zu Papst Leo gefahren sind, geht es jetzt zu Arnold Schwarzenegger nach Wien. Um ein Klimaprojekt des Hollywood-Stars zu unterstützen, haben sie extra ein Elektromotorrad zum Peacebike Terminator umgebaut. Das besitzt auch einige besondere Funktionen und wird am Abend in Großostheim präsentiert. Thomas Frerik war für die Umgestaltung verantwortlich und erklärt den genaueren Plan.
12: Am kommenden Montag werden die Jesus Biker mit dem E-Motorrad auf den Heldenplatz in Wien fahren und Arnold Schwarzenegger soll vorbeikommen, um das Fahrzeug zu signieren, dass es dann für einen guten Zweck versteigert wird und Klimaprojekte mit unterstützt werden.
11: Eine Suchtpräventionsstelle für Kinder und Jugendliche. Darüber sprechen heute Stadt und Kreis Aschaffenburg. Im Rahmen eines 2-jährigen Pilotprojekts soll die Stelle in enger Kooperation mit der Suchtberatung der Caritas zusammenarbeiten. Geplante Aufgaben der Suchtprävention sind unter anderem die Erstberatung und die Vermittlung zu weiteren Beratungsangeboten. Zum Fußball. Da hat sich Bayern Alzenau einen Nationalspieler geangelt. Der 22-jährige Pau Barbot kommt von Rot-Weiß Walldorf an den Prichos und soll die Defensive verstärken. Barbot läuft für Andorra auf und hat schon 14 Länderspiele gemacht, darunter auch 2 WM-Quali-Spiele gegen England. Für Alzenau ist er der 2. externe Neuzugang nach dem Abstieg in die Hessenliga. Sein Vertrag läuft erstmal für ein Jahr. Und das passiert heute noch im Primavera-Land. Die Hanauer Feuerwehr stellt ihren Jahresbericht für das Jahr 2025 vor. Und das Gasthaus Apfelwein Schwarzer Adler in Michelstadt im Odenwald erhält zum 300-jährigen Jubiläum eine Urkunde. Und alle Nachrichten aus der Welt gibt's wieder zur vollen Stunde.
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2: So, es ist wieder freundlich und frisch heute Morgen. Momentan zum Teil einstellige Werte. Maximal 12 Grad habt ihr uns jetzt schon gemeldet. Im Laufe des Tages werden es so 18, 19 in der Spitze. Es gibt Sonne und Wolken im Wechsel. Gegen Abend und in der Nacht steigt das Regenrisiko. Morgen viel Regen bei maximal 18, 19 Grad. Und das Wochenende ist wieder ganz okay mit Temperaturen über 20 Grad. Teilweise am Samstag sogar 25. Dazu gibt es Sonne und Wolken im Mix. Es bleibt aber windig. Und damit ist 6 Uhr.
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3: Ich bin Moritz Einzel. Guten Morgen. Heute startet die Fußball-WM und die deutsche Nationalmannschaft wird die Eröffnung der Weltmeisterschaft in ihrem Quartier gemütlich vor der Leinwand am Pool verfolgen. Lange gedulden, bis sie dann endlich selbst ins Geschehen eingreifen können, müssen sich die Spieler nicht. Schon am Sonntag trifft das Team auf Curaçao. David Raum freut sich, dass es endlich losgeht.
4: Insgesamt freuen wir uns alle drauf, wenn die WM endlich beginnt. Man hat so ein bisschen die ganze Saison ist ja im Hinterkopf gehabt. Ich glaube, die ganze Welt ist ready. Man sieht auch im Internet immer wieder, der Hype ist langsam da für die WM. Ich glaube, wenn dann das erste Spiel gespielt ist, dann kommt jeder auch so ein bisschen in Fahrt und in WM-Stimmung.
3: Den WM-Auftakt am Abend bestreitet

0: mit Gastgeber Mexiko gegen Südafrika. Anpfiff ist um 21 Uhr. Nach gut einem Monat Waffenruhe droht der Iran-Krieg erneut zu eskalieren. Die USA haben nach eigenen Angaben mehrere Ziele im Iran zur Selbstverteidigung angegriffen. Teheran erklärte daraufhin die Straße von Hormuz für komplett gesperrt und drohte, jedes durchfahrende Schiff anzugreifen. Es gibt erste Berichte über Zusammenstöße auf See. Amerikanische Schiffe sollen nahe der Meerenge mit Raketen und Drohnen beschossen worden sein. Iranische Medien melden zudem Explosionen in mehreren Hafenstädten. In den Tiroler Bergen ist ein Wanderer aus Ettlingen nach einer Nacht im Schnee schwer verletzt gerettet worden. Der Mann war allein zu einer Tour aufgebrochen und nicht zurückgekehrt, worauf eine große Suchaktion gestartet wurde. Er wurde am Morgen in rund 2200 Metern Höhe in einem Schneefeld gefunden. Die Retter sprechen von einem Wunder, dass er die Nacht bei Kälte und Schneefall überlebt hat. Deutsche Haushalte geben immer mehr Geld für digitale Abos aus. Im Schnitt sind es inzwischen 62 Euro im Monat. Fast jeder Fünfte zahlt über 100 Euro. Das meiste Geld geht für Streaming oder Gaming raus.
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2: Ja, das Ganze mit dem Streaming, das läppert sich auch, ne? 6:03, euch allen einen schönen guten Morgen. Jetzt momentan ist wirklich alles ruhig, ich habe gerade nochmal geschaut. Nichts los auf der Gas, dementsprechend ist das natürlich gut für euch alle, die jetzt schon unterwegs sind. Falls ihr was entdecken solltet, dann könnt ihr euch gern melden. Ich habe jetzt mal alle Blitze rausgenommen. Vielleicht seht ihr heute Morgen einen Anhänger, der schon tagelang steht, den könnt ihr mir nochmal bestätigen. Vielleicht seht ihr auch was Neues, dann einfach anrufen. Kostenlos unter der 0800. 66 66 400 kommt er direkt bei uns im Studio raus übrigens.
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2: So, es ist Donnerstag, 11. Juni, Freunde. Ihr habt es gerade in den Nachrichten gehört. Heute geht's endlich los mit der Fußball-WM. Da wird auch langsam Zeit. Jetzt haben wir lange genug drüber gesprochen. Naja, wir haben immer noch WM-Pakete für euch. Wie ihr da rankommt, erkläre ich euch gleich nochmal. Ne?

Wach werden mit Melanie C. bei Primavera, es ist 10 nach 6. Guten Morgen wünscht der Fleckenstein. Ich habe heute früh schon sehr lachen müssen auf dem Weg zur Arbeit. Ich bin im LKW hinterher gefahren und da stand hinten drauf Fluchtwagenfahrer. Und das L war so durchgestrichen mit so einem Kreuz, dass man das noch lesen könnte. Und mit Hand war drüber geschrieben ein R für das L. Ja, also wusste man, was dieser LKW letztendlich fährt? Früchte. Also ich fand es einfach witzig. Fruchtwagenfahrer. Schön, finde ich toll. Heute startet die Fußball-Weltmeisterschaft, Freunde. Ja, in den USA. Und ich habe mich mal eins gefragt. Geht da eigentlich irgendjemand hin als Fan? Also kennt ihr jemanden, der Tickets dafür hat, der sich jetzt quasi der Haus und Hof verkauft hat, dafür, dass er da mal für ein paar Tage rüber kann? Oder vielleicht seid ihr es auch selbst? Irgendwie habt ihr Tickets bekommen? Wollt ihr da vor Ort mal im Stadion sein? Oder sagt ihr, nee, ich guck's daheim am Fernsehen, das ist entspannt, ja. Dann solltet ihr vielleicht noch unser WM-Paket einfach für euch einverleiben. Die stehen jetzt momentan hier bei uns im Studio. Eine Kiste Cola-Mix von Heilands. Ein Fässchen Schlappesäppel-Bier. Es gibt Chips, es gibt Nüsschen, es gibt Gummibärchen. Wir haben Krüge oben drauf gepackt, Flaschenöffner. Wir haben, also es ist wirklich schon toll, was man da jetzt alles, ne? Könntet ihr haben für eure kleine, aber feine WM-Party zu Hause, während eines Deutschlandspiels vielleicht. Vielleicht trinkt ihr es auch einfach so. Das liegt ja dann letztendlich auch ein bisschen an euch. Was aber wichtig ist, falls ihr es noch nicht getan habt, dass ihr einfach eine WhatsApp schreibt an die 06021 388 399 mit Name, Wohnort und dem Stichwort WM-Paket. Oder ihr schaut einfach auf primavera24.de, da gibt's ein Anmeldeformular. Könnt ihr auch mitmachen.

20 nach 6 mit Radio Primavera und wirklich guter Laune in diesen Donnerstag. Der Benni aus Miltenberg, der hat mir gerade gewhatsappt. Sein Kollege von der Arbeit, der hat Tickets für ein Deutschlandspiel bei der Fußball-WM jetzt bekommen. 1500 Euro, zwei Tickets. Hallo? Also gut, hätte Benni selbst jetzt nicht bezahlt, schreibt er, aber ja, ist schon verrückt, oder? Dann noch Flug und dann noch irgendwie Aufenthalt. Da bist du mal ein paar Tausend los. Ne? Dementsprechend sind wir einfach froh, dass wir das Ganze zu Hause vorm Fernseher vielleicht mit einem WM-Paket genießen können. Was übrigens noch passiert, ne? Die Jesus-Biker aus Schafheim, die treten wieder in Aktion. Sie haben wieder ein Motorrad fertig gemacht. Letztes Jahr haben sie es dem Papst vorbeigefahren in Rom. Der hat es unterschrieben. Dann ist es versteigert worden für einen guten Zweck. Und das Ganze, das machen die Jungs und Mädels jetzt wieder, aber nicht mit dem Papst, sondern fast noch krasser. Mehr dazu gleich in unserem Nachrichtenüberblick und heute den ganzen Morgen bei uns.

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13: Heute Morgen ist es teils ziemlich wolkig, teils aber auch aufgelockert. Und so bleibt es den ganzen Tag. Teilweise wirklich kompakte Wolken, dunkle Wolken, ab und an auch mal Regen heute. 16 bis 19 Grad, das höchste der Gefühle. Jetzt momentan ein ganzes Stückchen frischer, teilweise einstellige Werte von euch gemeldet. Zwischen 7 und 11 Grad hat es nur. Und damit ist 6:30.
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14: Ich bin Anna-Kathrin Mark. Guten Morgen. An den Tankstellen im Primavera-Land sind die Spritpreise in den letzten Tagen wieder deutlich gesunken. Der Liter Super liegt derzeit etwa in Obernburg, Stockstadt und Hanau unter 1,90 Euro. Super E10 kommt sogar teilweise auf 1,79 Euro. Laut dem ADAC war allerdings der Unterschied im Tagesverlauf noch nie so groß wie jetzt. Bei Super E10 liegen zwischen dem höchsten und dem niedrigsten Preis im Schnitt fast 15 Cent pro Liter, bei Diesel sogar mehr als 18 Cent. Für die Schafheimer Jesus Biker startet das nächste große Projekt. Nachdem sie im September vergangenen Jahres zu Papst Leo gefahren sind, geht es jetzt zu Arnold Schwarzenegger nach Wien. Um ein Klimaprojekt des Hollywoodstars zu unterstützen, haben sie extra ein Elektromotorrad zum Peacebike Terminator umgebaut. Das besitzt auch einige besondere Funktionen und wird am Abend in Großostheim präsentiert. Thomas Frerik war für die Umgestaltung verantwortlich und erklärt den genaueren Plan.
15: Am kommenden Montag werden die Jesus Biker mit dem E-Motorrad auf den Heldenplatz in Wien fahren und Arnold Schwarzenegger soll vorbeikommen, um das Fahrzeug zu signieren, dass es dann für einen guten Zweck versteigert wird und Klimaprojekte mit unterstützt werden.
14: Zum Fußball. Da hat sich Bayern Alzenau einen Nationalspieler geangelt. Der 22-jährige Pau Barbot kommt von Rot-Weiß Walldorf an den Prichos und soll die Defensive verstärken. Barbot läuft für Andorra auf und hat schon 14 Länderspiele gemacht, darunter auch 2 WM-Quali-Spiele gegen England. Für Alzenau ist er der 2. externe Neuzugang nach dem Abstieg in die Hessenliga. Sein Vertrag läuft erstmal für ein Jahr. Und das passiert heute noch im Primavera-Land. Die Hanauer Feuerwehr stellt ihren Jahresbericht für das Jahr 2025 vor. Und das Gasthaus Apfelwein Schwarzer Adler in Michelstadt im Odenwald erhält zum 300-jährigen Jubiläum eine Urkunde. Und alle Nachrichten aus der Welt gibt's wieder zur vollen Stunde.
16: Dankeschön, Anna.
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16: 6:53. Guten Morgen auf den Straßen. Es ist alles ruhig. Kommt bitte gut und sicher an euer Ziel. Passt auf euch auf. Blitzer, ich habe sie mal alle rausgenommen. Auch die Anhänger. Vielleicht könnt ihr sie bestätigen. Vielleicht sind sie auch eh schon weg. Wenn ihr neue Blitzer seht, dann meldet euch kurz. Kostenlos unter der 0800 66 66 und die 400.
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16: Jupp.

0: müsste Musik sein.
1: Vincent Weiss bringt uns in diesen 11. Juni. Euch allen einen schönen guten Morgen. Es ist 20 vor 7 und die Jessie aus Gelnhausen, die hat gerade geschrieben, dass ihr das zu viel Stress wäre, mit der WM vor Ort in den USA oder in Mexiko gucken, also als Fan dabei zu sein. Deswegen bleibt sie lieber zu Hause, feuert unsere Jungs von hier aus an. Ja, machen ganz viele. Aber Leute, aufpassen, ne? Es gibt natürlich auch diesmal Regeln beim Feiern. Wolke Kilb aus unserer Redaktion. Was darf man eigentlich und was nicht?
2: Ganz grob gesagt, feiern ist natürlich erlaubt, aber die WM ist kein Freifahrtschein. Beim Public Viewing gibt es 2026 zwar eine Sonderregel, weil viele Spiele wegen der Zeitverschiebung spät laufen. Heißt, draußen gemeinsam Fußball schauen kann auch nach 22 Uhr erlaubt werden, aber eben nicht einfach so. Das entscheidet immer die Stadt oder Gemeinde vor Ort. Kneipe, Verein oder Veranstalter müssen sich vorher beim Ordnungsamt melden. Einfach Leinwand rausstellen, Boxen aufdrehen und bis nachts durchmachen, das ist keine gute Idee.
1: Ja, und die Spiele sind ja auch teilweise zu unchristlichen Zeiten. Zum Glück das erste Gruppenspiel. Jetzt am Sonntag alles gut gegen Curaçao. Anpfiff 19 Uhr. Und die anderen beiden Gruppenspiele sind dann schon abends um 22 Uhr. Wie es danach dann mit Autokorsos und vielleicht auch mit privaten Feiern im Garten oder auf der Terrasse ausschaut, das gucken wir heute Morgen nochmal. Jetzt stimmen wir uns ein mit Waving Flag bei eurem Wohlfühlradio. Guten Morgen.

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0: sind Nummern, die hört ihr wirklich nur bei eurem Wohlfühlradio. Is This Love um 12 vor 7. Guten Morgen, wünscht der Fleckenstein. Die Jesus Biker sind uns allen ein Begriff, oder? Die Truppe aus Schafheim, die hat letztes Jahr für internationales Aufsehen gesorgt, nachdem sie Papst Leo ein Motorrad in Rom vorbeigefahren haben. Der hat das Ding unterschrieben und dann ist das Teil für einen guten Zweck versteigert worden. Da haben wir ja drüber berichtet. Und jetzt haben die Jesus Biker einen neuen Coup geplant. Und zwar fahren sie nach Wien. Da ist nämlich ein internationaler Superstar und Politiker zu Gast. Und auch der kriegt ein Bike vorbeigefahren, nämlich Arnold Schwarzenegger. Das Bike hat Thomas Frerich gebaut. Er ist der Chef von Toms Garage in Faulbach. Und er sagt:
1: Wir haben ein bisschen auf den Terminator-Stil gegangen, aber ganz gering. Es soll ein Peace-Bike, Friedensbike noch sein, mit überall so kleine Zeichen wie die Friedenstaube, Peace in verschiedenen Sprachen. Also es soll Frieden und auch für den Klimaschutz kommen. Soll aber auch schon sein, dass es mit Arnold Schwarzenegger in Verbindung gebracht wird.
0: Ja, heute Abend wird es offiziell vorgestellt. Das Bike, das hat ganz viele unterschiedliche und sehr überraschende Gimmicks. Lasst euch mal überraschen. Morgen geht dann diese Friedensfahrt nach Wien los. Die Jesus Biker überreichen dann das Motorrad, lassen es unterschreiben und dann wird es ebenfalls für einen guten Zweck versteigert. Mal gucken, was Arnie so draufschreibt. Wir bleiben da natürlich dran für euch. Und jetzt gibt's Bruno Mars. Euch allen einen entspannten Start in den Donnerstag. Guten Morgen.

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16: Heute gibt's den ganzen Tag Sonne und Wolken im Wechsel. Heute Morgen noch mehr Sonne im Laufe des Tages, dann auch mal zugezogen. Später kann's dann auch wieder ein bisschen tröpfeln. Die Temperaturen momentan relativ frisch, in höheren Lagen einstellige Werte. Ansonsten sind wir so bei 11, 12 Grad. Und ich sag mal so, mehr als 18 werden es auch heute wieder nicht. Teilweise auch eher drunter. Die Aussichten morgen dann nochmal regnerisch. 18, maximal 19 Grad. Richtung Wochenende wird es dann zum Glück wieder milder und freundlicher bei über 20, teilweise bis 25 Grad. Und damit ist 7 Uhr.
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17: Ich bin Moritz Einzel. Guten Morgen. Neue Eskalation im Iran-Krieg. Das US-Militär hat den Iran in der Nacht mit Angriffen überzogen. Unklar ist die Lage an der Straße von Hormuz. Der Bericht aus den USA von Tina Eck.
18: Nach heftigen US-Angriffen auf Hafenstädte entlang der iranischen Südküste blockiert der Iran die wichtige Transportroute für Öl und Gas komplett. Zuvor hatte Präsident Trump erklärt, das US-Militär habe zahlreichen Handelsschiffen in geheimer Mission die Durchfahrt ermöglicht. Die Straße von Hormuz ist ein zentraler Streitpunkt bei den Verhandlungen.
17: Die Spitzen der schwarz-roten Koalition haben mit Vertretern von Gewerkschaften und Arbeitgebern die Reformpläne der Regierung besprochen. Das Treffen dauerte rund 3,5 Stunden. Konkrete Entscheidungen gab es nicht. Man sei sich aber einig gewesen, dass es mehr Wachstum braucht, weniger Bürokratie und Reformen der Sozialsysteme. Sie ist eine der berühmtesten Kirchen der Welt. Und das, obwohl sie nach weit mehr als 100 Jahren Bauzeit noch nicht fertig ist. Die Sagrada Familia in Barcelona. Jetzt hat Papst Leo XIV. Den höchsten Turm des Bauwerks geweiht. Der Jesusturm ist mit 172,5 Metern der höchste Kirchturm.

0: der Welt. Die größte Fußball-Weltmeisterschaft aller Zeiten beginnt heute Abend. Dann treffen Co-Gastgeber Mexiko und Südafrika aufeinander. Nach 1970 und 1986 wird schon zum dritten Mal ein WM-Eröffnungsspiel im legendären Aztekenstadion in Mexiko-Stadt ausgetragen. Das Finale ist diesmal nicht dort, sondern in New Jersey in den USA am 19. Juli. Auch in Kanada wird gespielt. Erstmals nehmen 48 Mannschaften an der WM teil.
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3: 3:07, guten Morgen. Es ist alles ruhig auf den Straßen. Kommt bitte gut und sicher an. Blitzer? Keine. Ich habe alle Anhänger auch mal rausgenommen. Vielleicht fahrt ihr jetzt gleich an einem Blitzer vorbei. Dann könnt ihr euch melden, dann sind die tipptopp aktuell. Das Ganze geht natürlich kostenlos für euch unter 0800 66 66 und die 400.
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3: Der Thilo schreibt gerade, ich wäre startklar für das WM-Paket und den fünften Stern. Ja, starten, da sind wir auch, Thilo. Du bist auf alle Fälle im Lostopf. Also es könnte jederzeit passieren, dass wir euch anrufen. Und ihr könnt euch auch noch melden, wenn ihr so ein WM-Paket haben wollt. Alle Infos dazu findet ihr selbstverständlich auf unserer Homepage und ein Bewerbungsformular. 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

0: Best 80er. Hört ihr nur bei eurem Wohlfühlradio Primavera. 10 nach 7. Schönen guten Morgen, wünscht der Fleckenstein. Ich habe heute früh schon die süße Geschichte erzählt. Auf einem LKW auf dem Weg zur Arbeit bei mir stand heute früh das Wort Fluchtwagenfahrer. Und das L in Flucht war durchgestrichen und ein R war darüber geschrieben. Da wird quasi aus dem Fluchtwagenfahrer ein Fruchtwagenfahrer und jeder weiß, was der Promi geladen hat. Ich finde es super, so Wortspiele. Die Amanda aus Hanau, die hat mich übrigens gefragt heute früh, was kann man eigentlich tun, wenn man nicht so Bock auf Fußball-WM hat? Naja, da gibt es noch andere Tipps zum Weggehen.
1: Ja, für Weinfreunde gibt es gleich mehrere Highlights. In Großostheim läuft das Fest Wein am See. Hier dreht sich alles um regionale Weine und es gibt natürlich auch Musik. Hier legen nämlich bis Samstag DJs direkt am Wasser auf. In Bürgstadt steht die Weinkulturnacht an. Hier können Besucher von Weingut zu Weingut schlendern, verschiedene Weine probieren und dabei Live-Musik genießen. Und wer eher Lust auf Rockmusik hat, ist in Niederau gut aufgehoben. Dort steigt am Freitag und am Samstag Rock im Schlosskeller mit mehreren Live-Bands. Und für Fußballfans gibt es am Sonntag natürlich auch noch was, jetzt wo die WM beginnt. In Aschaffenburg findet nämlich der SVA Querpass in der VIP-Loge statt, ein Fußball-Talk. Und da sind unter anderem Dragoslav Stepanovic, Rudi Bommer und der Viktoria-Trainer Felix Lutz dabei. Und im Anschluss kann man dann im Schönbusch-Stadion auch noch das Spiel Deutschland gegen Curaçao auf einer Großleinwand verfolgen.
0: Also doch wieder WM. Dankeschön, Jamie aus der aktuellen Redaktion. Mehr Tipps, was ihr so unternehmen könnt in unserer Wohlfühlregion, findet ihr jederzeit auf unserer Homepage primavera24.de.

0: Der Rocketman, Elton John um 20 nach 7 bei eurem Wohlfühlradio Primavera. Schönen guten Morgen euch allen. In Hessen steigen gerade die letzten mündlichen Prüfungen fürs Abitur. Und auch an den Berufsschulen wird Abschluss geschrieben. Dann geht's weiter mit dem neuen Schritt des Lebens, ne, für die Jugendlichen. Was macht man? Viele wissen es noch gar nicht. Und genau deswegen gab es gestern in Hanau eine Azubi Late Bird Börse. Da haben ganz viele Ausbildungsbetriebe die offenen Ausbildungsstellen vorgestellt und das Interesse war groß.
1: Also ich mache aktuell noch eine Ausbildung zur Erzieherin und kann mir aber schon sehr lange vorstellen, zur Polizei zu gehen und werde es jetzt auch in Angriff nehmen.
2: Also was ich hier auf dem Zettel gut fand, ist Orthopädie für Schuhmacher, da ich mich dafür auch interessiere. So. Auch ich habe Gelenkschmerzen und auch Bandagen, dies, das, damit kenne ich mich gut aus.
3: Also als Elektroniker für Automatisierungstechnik und das hat sich halt wirklich sehr interessant angehört, deswegen schaue ich einfach mal, ob das wirklich was für mich wäre.
0: Ja, sehr toll war übrigens die Tatsache, dass die Jugend direkt vor Ort ihre Bewerbungsunterlagen oder Kontaktdaten abgeben durften. Mehr zum Azubi-Speed-Dating in Hanau gestern lest ihr auf primavera24.de. 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
13: Mal ist es wolkig zugezogen, dann lockert es wieder ein bisschen auf. Ja, die Temperaturen sind relativ frisch heute Morgen. Zwischen 8 und 12 Grad habt ihr uns gemeldet und mehr als 18 werden es nicht. Teilweise sind wir eher ein Stück drunter. Immer wieder fällt auch mal ein bisschen Regen heute im Laufe des Tages. Gerade so gegen Abend wird es hier und da wieder ein bisschen tröpfeln. Und damit ist 7:30.
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14: Ich bin Anna-Kathrin Mark. Guten Morgen. Tanken ist bei uns im Primavera-Land wieder günstiger geworden. Erstmals seit Wochen sind die Preise für Super an mehreren Tankstellen wieder unter 1,90 Euro. Trotzdem lohnt sich ein Blick auf die Uhr. Wolke Kilb mit Einzelheiten.
15: Wer aktuell an der Zapfsäule steht, kann im Primavera-Land teilweise richtig günstig tanken. Super kostet zum Beispiel in Stockstadt, Hanau und Obernburg gerade 1,86 Euro. Die Preise für E10 sind zum Teil sogar auf unter 1,80 Euro gesunken. Gleichzeitig zeigt eine neue ADAC-Auswertung, noch nie war der Unterschied zwischen teuer und günstig im Tagesverlauf so groß wie jetzt. Bei Super E10 liegen zwischen dem höchsten und dem niedrigsten Preis im Schnitt fast 15 Cent pro Liter, bei Diesel sogar mehr als 18 Cent. Am günstigsten ist tanken meistens kurz vor Mittag. Um 12 Uhr kommt dann oft der große Preissprung nach oben. Danach dürfen die Preise nur noch gleich bleiben oder fallen. Wer sparen will, sollte also Preise vergleichen und möglichst nicht direkt nach 12 Uhr tanken.
14: Nach dem Brand einer Gartenhütte in Hanau-Kesselstadt geht die Polizei aktuell von einem technischen Defekt aus. Das Feuer war in der Nacht zum Mittwoch gegen 12:30 in einer Kleingartenanlage ausgebrochen. Als die Einsatzkräfte ankamen, stand die Hütte bereits komplett in Flammen. Verletzt wurde niemand. In der Hütte wurden laut Polizei unter anderem Akkus geladen. Der Schaden liegt bei rund 30.000 Euro. 1050 Bäume für 1050 Jahre. In Kleinostheim soll das Gemeindejubiläum nachhaltig gefeiert werden mit neu gepflanzten Bäumen. Mehr als 500 Bäume sind im vergangenen Jahr schon am Orts- und Waldrand gesetzt worden. Jetzt sollen 25 große Bäume direkt im Ort dazu kommen. Am Abend stimmt der Gemeinderat darüber ab. Möglich ist auch, dass Paten die Pflege der neuen Bäume übernehmen. Und alle Nachrichten aus der Welt gibt's wieder zur vollen Stunde.
13: Dankeschön, Anna.
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13: 7:03. Guten Morgen auf den Straßen. Aktuell ist alles ruhig. Kommt bitte gut und sicher an. Und jetzt ist mir gerade der Blitzer in Zellhausen nochmal bestätigt worden. Da steht der Anhänger noch auf der Ortsdurchfahrt Richtung Babenhausen, also Hauptstraße. Babenhäuserstraße heißt die, genau. In der 30er-Zone an der Bushaltestelle. Und falls ihr noch was entdecken würdet, tätet, wenn ihr jetzt gleich unterwegs seid, ja dann nix wie her damit. Einfach kurz melden, kostenlos unter 0800 66 66 und die 400.
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13: Bereit fürs Morgengebet? Ja, dann kann's losgehen. Schönen guten Tag allerseits.

0: 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Ja, Englisch as Fleckenstein ist Dark oder Masche. Hier ist Primavera. 20 vor 8. Die Fußball-Weltmeisterschaft geht los, Freunde. 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Dass eure Fußballparty noch besser wird, wenn ihr zu Hause mit Freunden guckt. Aber aufpassen, ne? Wir haben es heute Morgen ja auch von Regeln, was wir so dürfen und was nicht, wenn wir privat feiern. Molke Kilb aus unserer Redaktion, wie ist es denn? Darf man einfach so zur Gartenparty einladen und Fußball gucken?
1: Das geht grundsätzlich, aber auch da gilt Rücksicht nehmen. Gerade nach 22 Uhr ist Nachtruhe. Jubeln beim Tor wird keiner komplett verbieten können, aber dauerhaft lauter Fernsehen, Musik oder Tröten oder Geschrei auf dem Balkon kann ganz schön Ärger geben. Auch beim Grillen ist wichtig, Mietvertrag und Hausordnung checken. Wenn Rauch oder Lärm die Nachbarn stören, kann es schnell Diskussionen geben.
0: Wie schaut's aus mit Autokorsus, wenn wir denn dann weiterkommen?
1: Also Autokorso wird oft geduldet, aber natürlich gelten die Verkehrsregeln. Alle müssen angeschnallt bleiben, keiner hängt aus dem Fenster oder aus dem Schiebedach. Große Fahnen an langen Stangen aus dem Fenster halten, auch keine gute Idee und vor allem verboten, wenn es andere gefährdet. Bengalos oder Feuerwerk im Auto, komplett tabu. Mhm. Und Livestream am Steuer schauen oder Handy bedienen geht natürlich auch gar nicht.
0: Ja, worauf wir uns auf alle Fälle einstellen müssen, sind nächtliche Hubkonzerte, weil viele Spiele natürlich erst nachts stattfinden und zu Ende sind. Dankeschön, Wolke. Jetzt gibt's Einstimmung auf die Fußball-Weltmeisterschaft mit...
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0: Herbert Grönemeyer.
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0: Guten Morgen.
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0: Pupo und Suti Neu bei eurem Wohlfühlradio Primavera. Schönen guten Morgen. Morgen machen sich die Jesus-Biker aus Schafheim wieder auf die nächste Reise. Letztes Jahr haben sie ja Papst Leo in Rom ein extra angefertigtes Motorrad vorbeigebracht. Der hat das Ganze unterschrieben. Und dann ist es für einen guten Zweck versteigert worden. Und das passiert jetzt hoffentlich wieder. Allerdings ist es diesmal eine Friedensfahrt nach Wien. Da ist nämlich morgen ein Weltstar zu Gast. Und der soll helfen, Geld zu sammeln. Arnold Schwarzenegger hat die letzten Wochen ein maßangefertigtes Motorrad gebaut bekommen von Tom aus Faulbach, von Toms Garage.
1: Wir haben ein bisschen auf den Terminator-Stil gegangen, aber ganz gering. Es soll ein Peace-Bike, Friedensbike noch sein, mit überall so kleine Zeichen wie die Friedenstaube, Peace in verschiedenen Sprachen. Also es soll Frieden und auch für den Klimaschutz kommen. Es soll aber auch schon sein, dass es mit Arnold Schwarzenegger in Verbindung gebracht wird.
0: Ja. Und was denkt Tom? Wie wird Arni so reagieren?
1: Ja, ich denke, der wird überrascht sein. Ich weiß nicht, wie weit er involviert ist. Aber ich denke, es ist schon eine kleine Überraschung. Und ich denke, die Überraschung kommt dann eigentlich erst, wenn wir diese ganzen Gimmicks starten. Weil da rechnet ja keiner mit.
0: Ja, und die Gimmicks, die sind wirklich verrückt. Heute Abend werden die bei einer großen Pressekonferenz vorgestellt. Das verraten wir jetzt noch nicht, was das Motorrad alles kann. Morgen geht's auf alle Fälle los mit der Reise nach Wien zu Arnie Schwarzenegger, dass der Terminator sein Friedensbike unterschreibt. Da bleiben wir natürlich dabei. Wir sind euer Radio aus der Region für die Region. Schönen guten Morgen zusammen.

0: Danke.
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15: Heute frisch, zwischen 8 und 12 Grad momentan von euch gemeldet. Es hat hier und da auch schon ein bisschen geregnet heute früh. Ich habe auch schon Bilder bekommen von tollen Regenbögen. Ja, heute Sonne, zeitweise dicke Wolken, hier und da mal Regen. Das Ganze bei 16 bis maximal 19 Grad. 4 bis 7 Sonnenstunden sind mir angekündigt worden. Dementsprechend, ja, vielleicht geht's ja doch. Morgen ab und an viel Regen, dann wieder kurze Auflockerungen, aber es bleibt eher nass. Morgen, ehe es dann Richtung Wochenende deutlich freundlicher und vor allen Dingen milder wird, heute maximal 18 Grad. Morgen ähnlich, am Wochenende dann schon wieder bis 5:26. Und damit ist 8 Uhr.
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16: Ich bin Moritz Einzel. Guten Morgen. Heute Abend geht sie also los, die Mega-WM in den USA, Mexiko und Kanada. Das Eröffnungsspiel bestreiten ab 21 Uhr die Fußballnationalteams von Mexiko und Südafrika im legendären Aztekenstadion in Mexiko-Stadt. Und auch bei DFB-Präsident Bernd Neuendorf fängt es so langsam an zu kribbeln.
17: Ja, man spürt jetzt schon, dass es ernst wird und ja, die Gruppenphase ansteht. Ich glaube, alles andere als DFB-Präsident wäre auch komisch, wenn ich jetzt nicht allmählich ein bisschen aufgeregter würde. Aber es ist eine positive und gute Anspannung, glaube ich, die man auch braucht.
16: Soweit Neuendorf im ZDF. Die deutsche Mannschaft steigt am Sonntag in die Weltmeisterschaft ein mit der Partie gegen Curaçao. Insgesamt 48 Mannschaften bestreiten 104 Spiele bei der bisher größten WM aller Zeiten. Das Finale wird dann am 19. Juli in New York ausgetragen. Bundesjustizministerin Hubich will, dass Vergewaltigungen härter bestraft werden. Die Verjährungsfrist soll von derzeit meist 5 auf 20 Jahre verlängert werden. Dem Redaktionsnetzwerk Deutschland sagte Hubich, das wäre angemessen, so wie bei vergleichbar schweren Verbrechen auch. Die USA und der Iran haben sich in der zweiten Nacht in Folge heftig

0: sich gegenseitig beschossen. Damit droht der Konflikt nach 2 Monaten Waffenruhe wieder zu eskalieren. Irans Militär reagierte nach eigenen Angaben mit der kompletten Sperrung der Straße von Hormuz. Das US-Militär dementierte, dass die Meerenge dicht sei. In den USA dreht sich in den nächsten Wochen zwar alles um Fußball, aber Basketball gibt's auch noch. Die New York Knicks stehen vor dem Titelgewinn in der NBA. In der Finalserie gegen die San Antonio Spurs holten sie im 4. Spiel den 3. Sieg. Beim 107-106 Erfolg drehten sie einen 29-Punkte-Rückstand, ein historisches Comeback. Nur noch ein Sieg fehlt den Knicks zur Meisterschaft.
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3: 8:03. Guten Morgen auf den Straßen. Aktuell alles ruhig. Kommt bitte gut und sicher an. Ich habe 9 Blitzer reinbekommen und zwar ganz im Süden des Primavera-Landes. Hartheim Richtung Miltenberg, wenn ihr fahrt. Kurz nach Vohlbach an der Ottenmühle in der 70er. Das ist da beim Golfplatz. Und in Zellhausen, der steht noch, der Anhänger. Richtung Babenhausen, wenn ihr fahrt, in der 30er-Zone an der Bushaltestelle. Vielleicht habt ihr noch was für uns, dann meldet euch gerne. Kostenlos unter 0800 66 66 400.
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3: Gute Masche. Also bis jetzt haben sich noch nicht so viele gemeldet, dass sie live zur Fußball-Weltmeisterschaft in die USA fliegen. Ich habe auch gerade mal geschaut, es gibt noch Resttickets fürs Auftaktspiel unserer Jungs am Sonntag gegen Curaçao. Direkt am Platz, wenn ihr sitzen wollt, 1.088 € pro Ticket. Ganz oben hinterm Pfosten übrigens, das ist günstig, 570 €. Ja, nee, gucken wir lieber hier, ne, mit einem schönen WM-Paket. Haha, wie ihr da rankommt, erzähle ich euch nochmal in dieser Stunde.

0: Die schönsten Klassiker, die hört ihr den ganzen Tag bei eurem Wohlfühlradio. Es ist 7:11. Daniel Fleckenstein hier, guter Morsche. Oh, ich bin heute früh schon sehr aufgemuntert worden auf dem Weg zur Arbeit. Da stand auf einem LKW hinten drauf, ein tolles Wortspiel, da stand Fluchtwagenfahrer hinten drauf und das L war so durchgestrichen und drüber war ein R geschrieben. Dann ist aus dem Fluchtwagenfahrer ein Fruchtwagenfahrer geworden und jeder wusste, was der LKW geladen hat. Also, ich musste schmunzeln. Doch mehr gute Nachrichten, die gute Laune machen, gibt's jetzt von Anna-Maria.
1: Die erste Nachricht kommt aus Österreich. Dort ist das freiwillige soziale Jahr so beliebt wie noch nie. 2025 gab es rund 1.900 Teilnehmerinnen und Teilnehmer. 1.200 waren davon Frauen. 2024 waren es noch 1.700. Dann wird der Hambacher Forst unter Naturschutz gestellt. 2018 wollten Klimaaktivisten den Wald vor den nahenden Braunkohlebaggern retten. Jetzt, 8 Jahre später, wurde eine Erklärung unterzeichnet, den Hambacher Wald dauerhaft unter Schutz zu stellen. Und es gibt auch was von hier. Und was kann es heute anderes sein, als die Fußball-WM beginnt? Passend dazu geht unter anderem der Biergarten am Herstallturm in die nächste Runde. Ab heute bis zum 19. Juli verwandelt sich die Grünfläche wieder in einen WM-Biergarten mit Public Viewing, Gastronomie und besonderer Atmosphäre. Ich glaube, wir sind alle bereit.
0: Das glaube ich auch. Vielleicht seid ihr auch noch bereit für ein zusätzliches WM-Paket, wie ihr da rankommt. Schlappes Äppelbier vom Fass, Thailands Cola Mix. Lest's gerne nach auf primavera24.de.

Josephine, Chris Rea, um 18 nach 8 bei eurem Wohlfühlradio und ihr macht uns zum schnellsten und besten Verkehrsservice. Ich habe einen neuen Blitzer reinbekommen, steht in Leidersbach, Richtung Sulzbach, wenn ihr rausfahrt, kurz vorm Ortsausgang, da ist noch 50. Passt bitte gut auf euch auf, kommt gut und sicher an und bleibt ganz entspannt mit eurem Wohlfühlradio aus der Region. Das sind wir, Radio Primavera. Schönen guten Morgen zusammen.

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19: Sonne und Wolken im Wechsel, mal dichtere Wolken, dann mal wieder aufgelockert. So schaut er aus, der heutige Tag. Gegen Abend und auch in der Nacht fällt dann vereinzelt wieder länger anhaltend Regen. Die Temperaturen zurzeit fast nur frisch, zum Teil einstellig. Zwischen 9 und 13 Grad habt ihr uns gemeldet. Und es werden maximal 16 bis 18 heute im Laufe des Tages. Morgen nochmal ähnlich, ziemlich nass, ziemlich frisch. Maximal 18 Grad, ehe es dann am Wochenende wieder hochgeht, bis auf 25, 26 Grad. Und damit ist halb neun.
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20: Ich bin Anna-Kathrin Mark. Guten Morgen. Tanken ist bei uns im Primavera-Land wieder günstiger geworden. Erstmals seit Wochen sind die Preise für Super an mehreren Tankstellen wieder unter 1,90 Euro. Trotzdem lohnt sich ein Blick auf die Uhr. Wolke Kilb.
21: Wer aktuell an der Zapfsäule steht, kann im Primavera-Land teilweise richtig günstig tanken. Super kostet zum Beispiel in Stockstadt, Hanau und Obernburg gerade 1,86 Euro. Die Preise für E10 sind zum Teil sogar auf unter 1,80 Euro gesunken. Gleichzeitig zeigt eine neue ADAC-Auswertung, noch nie war der Unterschied zwischen teuer und günstig im Tagesverlauf so groß wie jetzt. Bei Super E10 liegen zwischen dem höchsten und dem niedrigsten Preis im Schnitt fast 15 Cent pro Liter, bei Diesel sogar mehr als 18 Cent. Am günstigsten ist tanken meistens kurz vor Mittag. Um 12 Uhr kommt dann oft der große Preissprung nach oben. Danach dürfen die Preise nur noch gleich bleiben oder fallen. Wer sparen will, sollte also Preise vergleichen und möglichst nicht direkt nach 12 Uhr tanken.
20: Nach dem Brand einer Gartenhütte in Hanau-Kesselstadt geht die Polizei aktuell von einem technischen Defekt aus. Das Feuer war in der Nacht zum Mittwoch gegen 12:30 in einer Kleingartenanlage ausgebrochen. Als die Einsatzkräfte ankamen, stand die Hütte bereits komplett in Flammen. Verletzt wurde niemand. In der Hütte wurden laut Polizei unter anderem Akkus geladen. Der Schaden liegt bei rund 30.000 Euro. 1050 Bäume für 1050 Jahre. In Kleinostheim soll das Gemeindejubiläum nachhaltig gefeiert werden mit neu gepflanzten Bäumen. Mehr als 500 Bäume sind im vergangenen Jahr schon am Orts- und Waldrand gesetzt worden. Jetzt sollen 25 große Bäume direkt im Ort dazukommen. Sie sollen dort später für mehr Schatten sorgen. Am Abend stimmt der Gemeinderat darüber ab. Möglich ist auch, dass Paten die Pflege der neuen Bäume übernehmen. Und alle Nachrichten aus der Welt gibt's wieder zur vollen Stunde.
19: Dankeschön, Anna.
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19: 8.33 Uhr, guten Tag auf den Straßen. Aufpassen auf der B469, wenn ihr Richtung Amorbach fahrt. Zwischen Niedernberg und Obernbusch bzw. Großwallstadt steht ein defektes Auto, blockiert den rechten Fahrstreifen. Da gibt's ja keinen Standstreifen, dementsprechend müsst ihr ausweichen. Passt da bitte auf. Ansonsten alles fein. Geblitzt wird ganz im Süden des Primavera-Landes. Hartheim Richtung Miltenberg, wenn ihr fahrt. Kurz nach Pohlbach an der Ottenmühle in der 70er-Zone. Vielen Dank. Außerdem in Leidersbach, Ortsausgang Richtung Sulzbach in der 50er. Und in Zellhausen auf der Babenhäuser Straße Richtung Babenhausen an der Bushaltestelle in der 30er-Zone. Ist noch der Anhänger geparkt. Steht da wie festgewurzelt. Und wenn ihr noch was habt, ihr könnt euch gern melden. Kostenlos unter der 0800 66 66 400.
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19: Hallo zusammen.

0: 8:39 mit Radio Primavera. Wisst ihr Bescheid, was passiert in der Welt und überhaupt? Der Sven aus Obernburg, der hat jetzt gerade geschrieben, er hätte schon Bock gehabt auf ein Spiel live bei der Fußball-WM in den USA, im Stadion. Aber die Preise sind einfach unter aller Sau. Deswegen schaut er zu Hause. Ja, ich habe mal geguckt, ne? Also direkt am Spielfeldrand. Es gibt noch Tickets für Curaçao Deutschland jetzt am Sonntag. Ja, da kostet es halt einfach mal 1088 Euro. Ein Ticket. Aha. Und ganz hinten, ganz oben hinterm Pfosten bist du so mit 500 Euro dabei. Ja, kein Wunder, dass viele zu Hause gucken. Und mit einem WM-Paket wäre das Ganze vielleicht noch besser, ne? Zu schauen. Man könnte mit Freunden gucken. Und Sven, du bist auf alle Fälle im Lostopf, das ist klar. 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Und wenn ihr übrigens feiert, wir haben es heute Morgen von Regeln für eure Gartenparty, wie es so ankommt. Und generell darf man eigentlich Flaggen an den Balkon hängen? Volke Kiel aus der Redaktion?
1: Ja, also in der Regel eigentlich schon. Eine Fahne am Balkon ist okay, sie muss aber sicher befestigt sein, darf auf jeden Fall nicht runterfallen und sollte auch nicht ständig zum Nachbarn rübergehen. Wenn man extra Halterung oder einen Fahnenmast anbringt, braucht man in einer Mietwohnung meistens sogar vorher das Okay vom Vermieter. Das wissen auch sehr, sehr viele nicht.
0: Ja, das stimmt. Dankeschön, Wolke. Viel wichtiger als eine Fahne ist übrigens die Verpflegung, ne? Und da wisst ihr Bescheid, die kriegt ihr von uns. Und wir stimmen uns ein auf die Weltmeisterschaft mit der besten Musik, Rides and Threads.

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Mrs. Amy Winehouse bei Primavera. 12 Minuten noch, dann wird's 9. Guten Morgen. Ihr macht uns zum schnellsten und besten Verkehrsservice der Region. Hab neuen Blitzer reinbekommen. In Amorbach Richtung Kirchzell, wenn ihr fahrt in der 30er-Zone. Passt bitte gut auf euch auf. Kommt gut und sicher an euer Ziel. 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Guten Morgen.

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6: Sonne und Wolken wechseln sich heute den ganzen Tag ab. Später regnet es auch mal. Ähnlich wie gestern, ne, der Tag. Die Temperaturen recht frisch. Momentan von euch gemeldet zwischen 9 und 13 Grad und es werden auch nicht mehr als 18. Morgen schaut's ähnlich aus, fast noch ein bisschen nasser, mehr Regen angekündigt, 18 Grad maximal, aber das Wochenende wird dann wieder okay, 25, 26 Grad in der Spitze, Sonne und Wolken im Wechsel. Und damit ist 9 Uhr.
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7: Ich bin Moritz Einzel, guten Morgen. Kurz vor dem Start der Fußball-Weltmeisterschaft in den USA, Mexiko und Kanada hat DFB-Präsident Bernd Neuendorf die hohen Ticketpreise kritisiert.
8: Diese Preise sind einfach nicht finanzierbar für ganz normale Fußballfans.
7: Neuendorf im ZDF. FIFA-Präsident Infantino hatte die Preise zuvor verteidigt, sie seien angemessen. Infantino sprach von einem Durchschnittspreis von $500. Unabhängig davon, die Vorfreude auf das Turnier steigt, auch beim deutschen Nationalspieler David Raum.
9: Man hat so ein bisschen die ganze Saison ist ja im Hinterkopf gehabt. Ich glaube, die ganze Welt ist ready. Man sieht auch im Internet immer wieder, der Hype ist langsam da.
7: Die WM beginnt heute Abend mit dem Eröffnungsspiel Mexiko gegen Südafrika im Aztekenstadion von Mexiko Stadt. Deutschland hat sein erstes Spiel am Sonntag gegen Curaçao. Reformen braucht unser Land. Über die entsprechenden Pläne hat die schwarz-rote Koalition gestern mit Gewerkschaften und Arbeitgebern diskutiert. Ein Thema, der Bürokratieabbau. Der Chef der Industrie- und Handelskammer Adrian sagte im ZDF:
10: Wir könnten ungefähr 3% vom Bruttoinlandsprodukt alleine daraus realisieren, wenn wir diesen Wust an Bürokratie endlich über Bord werfen könnten.
7: Adrian sprach von guter Stimmung bei den 3,5-stündigen Gesprächen. Konkrete Ergebnisse gab es noch nicht. Die Zahl der weltweit vertriebenen Menschen ist leicht gesunken. Laut dem Flüchtlingshilfswerk UNHCR waren zuletzt knapp 118 Millionen Menschen Vertriebene und damit 5,4 Millionen weniger als Ende 2024. Viele Menschen seien in ihre Herkunftsländer zurückgekehrt, hieß es, allerdings meistens nicht freiwillig. Vergewaltigungen sollen härter bestraft werden. Dafür hat sich Bundesjustizministerin Hubig ausgesprochen. Dem Redaktionsnetzwerk Deutschland sagte die SPD-Politikerin, die Verjährungsfrist solle von 5 auf 20 Jahre verlängert werden.
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6: 9:03. Hallo auf den Straßen. Aufpassen auf der 469, wenn ihr Richtung Auerbach unterwegs seid, zwischen Niedernberg und Obernburg, also Großwallstadt Süd, da steht immer noch das defekte Auto blockiert. Den Standstreifen und die rechte Spur, der Standstreifen ist ja nicht so breit, dementsprechend müsst ihr ausweichen, wenn ihr rechts fahrt. Passt da bitte gut auf. Ansonsten haben wir Blitzer reinbekommen zwischen

0: Hartheim und Miltenberg, kurz vor Pfohlbach, ganz im Süden des Primavera-Landes, an der Ottenmühle in der 70er, am Ortsausgang von Leidersbach Richtung Sulzbach, wenn ihr fahrt, in der 50er, in Amorbach Richtung Kirchzell fahren, in beide Richtungen in der 30er und in Zellhausen steht noch der Anhänger Richtung Babenhausen raus, an der Bushaltestelle in der 30er. Falls ihr noch was habt, ihr könnt euch gern melden, kostenlos 0800 66 66 und die 400.
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0: So, gestern gab es ein ganz besonderes Speed-Dating in Hanau. Ganz besonders, weil es für Azubis war. Ja, und mehr dazu hört ihr gleich in dieser halben Stunde. Außerdem natürlich obendrauf die beste Musik für ein gutes Gefühl. Den Start macht Kim Wilde. Schön, dass ihr dabei seid. Guten Morgen.

0: mittlerweile war er auch schon dreimal im Stimmbruch, ne? Angelo Kelly von der Kelly Family. Viertel nach neun, schönen guten Morgen. Ihr genießt Radio Primavera. Gestern war Speed Dating in Hanau. Und zwar Azubi Speed Dating. Da haben sich ganz viele Unternehmen bei einer Messe vorgestellt, die noch Ausbildungsplätze frei haben.
1: Ich bin von der Firma Wilhelm Brandenburg. Wir sind ein Lebensmittelunternehmen von der Rewe Group.
2: BWS Electronics. Wir sitzen in Hanau-Wolfgang und sind Reparaturdienstleister für Elektronikkomponenten.
3: Ich bin von der Deutschen Bahn.
4: Ich komme von der Firma Strassing aus Bad Sosensalmünster.
5: Wir kommen aus der Martin-Luther-Stiftung in Hanau.
6: Ich berate heute junge Menschen, was man so alles machen kann bei der Bundeswehr.
7: Ich komme von Volunta. Wir sind eine Tochtergesellschaft vom Deutschen Roten Kreuz und bieten Freiwilligen.
0: Ja, und die Besucher, von denen die meisten natürlich Jugendliche waren, die haben sich direkt vor Ort bewerben können, wenn sie das gewollt haben. Also sie hatten ihre Bewerbungsunterlagen dabei, man hat die Kontaktdaten dalassen können. Ganz viele haben sich informiert und ihr könnt euch auch informieren über das Azubi Speed Dating in Hanau. Alle Infos dazu gibt's auf primavera24.de. Schönen guten Morgen zusammen.

0: 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Ich habe gleich zwei Blitzer reinbekommen. Einen von Annette auf der B469 Richtung Amorbach an der altbekannten Stelle vor der Ausfahrt Großostheim ist er aufgestellt in der 120er-Zone. Und in Breitendiel an der Bushaltestelle, wenn ihr Richtung Miltenberg hochfahrt, da ist 70 erlaubt. Passt bitte gut auf euch auf, kommt gut und sicher an.
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0: Ich habe mal bei Petrus angerufen und gefragt, wann es endlich warm wird. Er hat gesagt, so Mitte nächster Woche dürfte der Sommer so richtig zurück sein. Warten wir es mal ab. Jetzt heute bleibt es echt frisch. 16 bis 18 Grad. Höchsttemperaturen ist okay, aber ist jetzt halt auch nicht wirklich sommerlich. Dazu gibt es Sonne und Wolken im Wechsel den kompletten Tag. Immer wieder fällt auch mal Regen dazwischen. Und damit ist 9:30.
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17: Ich bin Anna-Kathrin Mörk. Guten Morgen. An den Tankstellen im Primavera-Land sind die Spritpreise in den letzten Tagen wieder deutlich gesunken. Der Liter Super liegt heute Morgen etwa in Obernburg, Stockstadt und Hanau bei 1,86 Euro. Super E10 kommt sogar teilweise auf 1,79 Euro. Laut dem ADAC war allerdings der Unterschied im Tagesverlauf noch nie so groß wie jetzt. Bei Super E10 liegen zwischen dem höchsten und dem niedrigsten Preis im Schnitt fast 15 Cent pro Liter, bei Diesel sogar mehr als 18 Cent. Zwei Jahre nach dem ersten Schweinepestfall in Hessen bleibt die Tierseuche auch bei uns im Primavera-Land ein Thema. Noch immer gibt es Schutzmaßnahmen, Kontrollen und Zäune, damit sich das Virus nicht weiter ausbreitet. Jamie Wagner berichtet.
18: Seit Juni 2024 kämpfen Behörden, Jäger und Landwirte vor allem in Südhessen gegen die afrikanische Schweinepest. Im Kreis Darmstadt-Dieburg gab es zwar seit über einem halben Jahr keinen neuen Fall mehr, ganz Entwarnung gibt es dort aber nicht. Anfang April wurde in Südhessen wieder ein infiziertes Wildschwein gefunden. Deshalb setzt der Landkreis weiter auf Zäune, geschlossene Tore und verstärkte Bejagung. Auch der Schutzzaun entlang der B469 zwischen Stockstadt und Miltenberg soll vorerst bleiben. Am Bayerischen Untermain wird ebenfalls weiter genau hingeschaut. Im Landkreis Miltenberg werden Wildschweine seit dem Ausbruch in Südhessen auf die Schweinepest getestet. Dort gibt es bisher keinen Fall, die Vorsorge läuft aber weiter.
17: In Babenhausen-Sickenhofen hat es heute Nacht einen größeren Feuerwehreinsatz gegeben. Gegen 3 Uhr brannten dort mehrere Mülltonnen an einem Wohnhaus. Einsatzkräfte aus mehreren Stadtteilen rückten an und löschten das Feuer. Verletzt wurde niemand, das angrenzende Haus wurde aber leicht verraucht. Warum die Tonnen in Brand geraten sind, ermittelt jetzt die Polizei. Und alle Nachrichten aus der Welt gibt's wieder zur vollen Stunde.
0: Dankeschön, Anna.
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0: 9.32 Uhr, guten Tag auf den Straßen. Aufpassen auf der A3 Richtung Frankfurt. Zwischen Aschaffenburg-Ost und Stockstadt, da liegen Gegenstände auf der Fahrbahn rum. Ansonsten ist alles wieder gut. Das Pannenauto auf der 469 ist weg. Aber da steht jetzt ein Blitzer auf der 469 Richtung Amorbach. Und zwar kurz vor der Ausfahrt Großostheim. Eigentlich altbekannte Stelle in der 120er-Zone. Außerdem habt ihr mir eingemeldet in Breitendiel an der Bushaltestelle in der 70er. Richtung Miltenberg, wenn ihr fahrt. Noch weiter unten im Primavera-Land zwischen Hartheim und Miltenberg, kurz nach Pfohlbach, an der Ottenmühle in der 70er-Zone. In Leidersbach am Ortsausgang Richtung Sulzbach, wenn ihr fahrt, in der 50er. Amorbach, Ortsausgang Richtung Kirchzell, auch nochmal, beide Richtungen 30. Und in Zellhausen, Babenhäuser Straße Richtung Babenhausen raus in der 30er-Zone. So, habt ihr noch was? Dann meldet euch kostenlos unter der 0800 66 66 400.
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0: Hallo zusammen. 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

0: Mrs. Joan Osborne um gleich 9:45 bei eurem Wohlfühlradio Primavera. Guten Tag zusammen an diesem denkwürdigen 11. Juni. Freunde, heute startet die Fußball-Weltmeisterschaft. Und das heißt, viele von euch sind sicherlich auch wieder unterwegs zum Public Viewing, ne? Wolke Kilpf.
1: Da gibt es auf jeden Fall richtig viele Möglichkeiten. In Aschaffenburg wird es zum Beispiel auf dem Volksfest groß. Die Deutschlandspiele laufen im Festzelt und im Biergarten auf Großprojektion. Heißt Fußball schauen, dazu Volksfeststimmung, Bratwurst und Getränke. Wer es ein bisschen entspannter möchte, am Herstallturm zum Beispiel, ist der Biergarten wieder geöffnet. Der wird zum WM-Treffpunkt mit freiem Eintritt und ohne Reservierung. Da sollte man aber auf jeden Fall rechtzeitig da sein, gerade wenn Deutschland spielt. Ja, und besonders fußballig wird es am Sonntag auch bei Viktoria Aschaffenburg. Die feiern 125 Jahre Verein im Stadion am Schönbusch mit Programm, Essen, Musik und abends dann natürlich Deutschland gegen Curaçao auf Großleinwand. Das ist natürlich perfekt für alle, die richtig Stadiongefühl wollen.
0: Ja, Aschebesch also auf jeden Fall gut bedient. Wie sieht es im restlichen Primavera-Land aus?
1: Da kommt auf jeden Fall niemand zu kurz. Im Landkreis Miltenberg ist zum Beispiel das Beavers in Erlenbach dabei. Dort laufen alle drei Deutschlandspiele der Vorrunde. Das Ganze hat aber eher so einen Musikclub-Vibe. In Hanau gibt es unter anderem den Culture Club. Die machen daraus eine kleine WM-Arena mit großer Leinwand. Und im Kreis Offenbach sind zum Beispiel Ricks and Pub in Seligenstadt und die alte Scheune in Heusenstamm dabei. Babenhausen wird das erste Deutschlandspiel beim Local Heroes Festival an der Stadtmühle zeigen. Das ist eine schöne Kombi, erst Festival, Kultur und Musik und zum Abschluss gemeinsam Fußball schauen.
0: Ihr merkt, Public Viewing gibt's genug. Wenn ihr lieber kleiner feiert, dann holt euch einfach unser WM-Paket. 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Gibt's ein Bewerbungsformular und jetzt gibt's Musik zur Einstimmung zur WM. Mein Gott, der hatte tatsächlich auch mal einen Hit. Oliver Pocher, Schwarz und Weiß, jetzt bei eure Wohlfühlradio. Aufdrehen und sich einfach ein bisschen anstecken lassen.

Pass Völler. Und was gibt er? Er gibt Elfmeter. Er gibt Elfmeter. Bremen gegen den Elfmeter-Töter.

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4: Es ziehen dichte Wolken durchs Primavera-Land. Ansonsten gibt es im Laufe des Tages örtlich mal Auflockerungen. Gegen Abend und in der Nacht fällt wieder ein bisschen Regen. Die Temperaturen sind kalt. Momentan teilweise noch einstellige Werte. Später maximal so 16, 17 Grad in der Spitze. Morgen schaut es ähnlich aus. Noch nasser als heute. Tagsüber immer wieder Regen. Aber das Wochenende wird dann wieder ganz ordentlich. Gerade so der Samstag. 5, 26 Grad. Sonne und Wolken im Mix und weitestgehend trocken. Und damit ist 10 Uhr.
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5: Ich bin Moritz Einzel. Der Tankrabatt, der läuft ja Ende Juni aus und das, obwohl im Irankrieg keine dauerhafte Entspannung in Sicht ist. In der Nacht gab es neue Angriffe. Bundesarbeitsministerin Baas äußerte sich im ZDF zum weiteren Vorgehen.
6: Aber wir werden natürlich darauf schauen, was heißt das für, sag mal, Reserven, für Lieferketten, weil der Konflikt geht ja weiter. Und deshalb werden wir sicherlich auch bis zur Sommerpause und auch darüber hinaus die Lage beobachten und natürlich auch andere Entscheidungen vielleicht noch treffen.
5: Die schwarz-rote Koalition hatte die Spritsteuer ab Anfang Mai um rund 17 Cent pro Liter gesenkt. Die Maßnahme habe gut gewirkt, die Verlängerung sei aber finanzpolitisch nicht sinnvoll, sagte Unionsfraktionsvize Müller der Bild-Zeitung. Seit dem 1. April gilt für Tankstellen eine Beschränkung. Sie dürfen nur noch einmal am Tag die Benzinpreise erhöhen. Laut ADAC hat das so hohe Preisschwankungen zur Folge wie nie zuvor. Die Differenz zwischen Höchst- und Tiefstpreis eines durchschnittlichen Tages lag demnach für einen Liter Super E10 bei 14,6 Cent. Bei Diesel waren es sogar 18,4 Cent je Liter. Vergewaltigungen sollen härter bestraft werden. Dafür hat sich Bundesjustizministerin Hubig ausgesprochen. Dem Redaktionsnetzwerk Deutschland sagte die SPD-Politikerin, die Verjährungsfrist solle von 5 auf 20 Jahre verlängert werden. Das sei angemessen, so Hubig, so wie bei vergleichbar schweren Verbrechen auch. Im legendären Aztekenstadion von Mexiko-Stadt wird am Abend die größte Fußballweltmeisterschaft der Geschichte eröffnet. Die Partie von Mitgastgeber Mexiko gegen Südafrika ist das erste von 104 Spielen des XXL-Turniers, das auch in den USA und Kanada stattfindet. Statt zuletzt 32 sind 48 Teams am Start. Schon gestern Abend wurde in Orlando gespielt. Da hatten die von Thomas Tuchel trainierten Engländer ihre WM-Generalprobe ein 3:0 gegen Costa Rica.
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4: Gleich haben wir es 3:03. Hallo auf den Straßen, es ist alles wieder ruhig. Kommt gut und sicher an euer Ziel. Passt aber auf, ihr habt uns jede Menge Blitzer gemeldet. Auf der B469 zum Beispiel Richtung Amorbach. Kurz vor der Ausfahrt Großostheim, altbekannte Stelle in der 120er-Zone. Wir bleiben auf der 469 Amorbach Richtung Miltenberg, wenn ihr fahrt, an der Bushaltestelle von Breitendiel in der 70er-Zone. Und nochmal weiter unten Hartheim Richtung Miltenberg, also das ist nach Eichenbühl, also kurz nach Vohlbach sogar, an der Ottenmühle in der 70er-Zone, ebenfalls aufpassen. Ortsausgang Leidersbach Richtung Sulzbach, wenn ihr rausfahrt, in der 50er, in Hößbach, Schöllkribner Straße, 30er-Zone, fast ganz oben, beide Richtungen, Amorbach Richtung Kirchzell, Ortsausgang, beide Richtungen, 30er-Zone und Zellhausen Richtung Babenhausen. An der Bushaltestelle in der 30er. Dankeschön. Steht da alles noch? Ist alles noch okay? Ist alles noch aktualisiert? Oder habt ihr was Neues? Oder ist ein Blitzer umgezogen? Dann meldet euch kostenlos natürlich unter der 0800 66 66 und die 400.
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9: Viele Wolken, dazwischen immer wieder Sonnenschein und ab und an auch mal so hier und da ein bisschen Regen. So wie die letzten Tage, so schaut auch der heutige Donnerstag aus. Die Temperaturen, ja, bleiben okay, aber eigentlich jetzt auch nicht wirklich warm. Maximal 18 Grad, teilweise sind wir sogar ein bisschen drunter. Und das bleibt auch morgen definitiv noch so. Erst Richtung Wochenende, dann wieder über 20, teilweise bis 25 Grad möglich. Dann wird es auch wieder freundlicher. Und damit ist 10:30.
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22: Ich bin Anna-Kathrin Mark. Guten Tag. 2 Jahre nach dem ersten Schweinepestfall in Hessen bleibt die Tierseuche auch bei uns im Primavera-Land ein Thema. Noch immer gibt es Schutzmaßnahmen, Kontrollen und Zäune, damit sich das Virus nicht weiter ausbreitet. Jamie Wagner berichtet.
23: Seit Juni 2024 kämpfen Behörden, Jäger und Landwirte vor allem in Südhessen gegen die afrikanische Schweinepest. Im Kreis Darmstadt-Dieburg gab es zwar seit über einem halben Jahr keinen neuen Fall mehr, ganz Entwarnung gibt es dort aber nicht. Anfang April wurde in Südhessen wieder ein infiziertes Wildschwein gefunden. Deshalb setzt der Landkreis weiter auf Zäune, geschlossene Tore und verstärkte Bejagung. Seit Beginn der Maßnahmen wurden in Darmstadt-Dieburg mehr als 2200 Wildschweine erlegt. Auch der Schutzzaun entlang der B469 zwischen Stockstadt und Miltenberg soll vorerst bleiben. Am bayerischen Untermain wird ebenfalls weiter genau hingeschaut. Im Landkreis Miltenberg werden Wildschweine seit dem Ausbruch in Südhessen auf die Schweinepest getestet. Dort gibt es bisher keinen Fall, die Vorsorge läuft aber weiter.
22: Stadt und Kreis Aschaffenburg wollen Kinder und Jugendliche früher vor Suchtproblemen schützen. Dafür soll eine neue Suchtpräventionsstelle eingerichtet werden, über die heute der Jugendhilfeausschuss im Landratsamt berät. Geplant ist ein 2-jähriges Pilotprojekt in enger Zusammenarbeit mit der Suchtberatung der Caritas. Dabei geht es unter anderem um Erstberatung, Prävention und die schnelle Vermittlung an weitere Hilfsangebote. Hintergrund sind Themen wie Alkohol, Cannabis, Vapes oder auch exzessive Mediennutzung bei jungen Menschen. In Babenhausen-Sickenhofen hat es in der Nacht einen größeren Feuerwehreinsatz gegeben. Gegen 3 Uhr brannten dort mehrere Mülltonnen an einem Wohnhaus. Einsatzkräfte aus mehreren Stadtteilen rückten an und löschten das Feuer. Verletzt wurde niemand, das angrenzende Haus wurde aber leicht verraucht. Warum die Tonnen in Brand geraten sind, ermittelt jetzt die Polizei. Von einer Brandstiftung geht sie allerdings nicht aus. Und alle Nachrichten aus der Welt gibt's wieder zur vollen Stunde.
9: Dankeschön, Anna.
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9: Gleich haben wir es 10:35. Hallo auf den Straßen. Aktuell ist alles ruhig. Kommt bitte gut und sicher an euer Ziel und passt auf, weil wir haben etliche Blitzer von euch gemeldet. Auf der 469 Richtung Amorbach, kurz vor der Ausfahrt Großostheim an der altbekannten Stelle. B469 in Breitendiel an der Bushaltestelle, wenn ihr Richtung Miltenberg fahrt, in der 70er. Ein bisschen weiter unten zwischen Hartheim und Miltenberg, kurz nach Pfohlbach, an der Ottenmühle in der 70er, habt ihr mir einen durchgesagt. Das ist wirklich Rand des Primavera-Landes, aber noch drin. Am Ortsausgang von Leidersbach steht auch eine Richtung Sulzbach. In Hößbach, Schöllgribner Straße, beide Richtungen 30. In Amorbach, Richtung Kirchzell rausfahren, da in beide Richtungen aufpassen in der 30er. Und in Zellhausen, Babenhäuser Straße, steht noch der Anhänger Richtung Babenhausen raus in der 30er. Danke euch, wenn ihr noch was entdeckt, Staus oder Blitze, dann nix wie her damit, einfach kurz anrufen. Kostenlos 0800 66 66 400.
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4: Es ist ganz schön bewölkt bei uns im Primavera-Land. Dazu sind heute im Laufe des Tages immer mal wieder Schauer möglich. Die Temperaturen heute so zwischen 14 bis 17 Grad. Morgen dann auch wieder viele Wolken und den ganzen Tag über Regen bei maximalen 17 Grad. Das Wochenende wird dann aber wieder schöner, vor allem der Samstag. Da sind bis zu 24 Grad möglich und auch der Sonntag, da sind so 20 Grad drin und es bleibt trocken. Und damit haben wir es 11 Uhr.
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5: Ich bin Oliver Urbanke. Kanzler Merz hat im Bundestag für den Reformkurs seiner Regierung geworben. In einer Regierungserklärung sagte der CDU-Chef:
6: Entweder also wir schließen weiter die Augen davor und geben uns weiter der Illusion hin, und es wäre nichts anderes als eine Illusion, das werde schon alles irgendwie gut gehen. Oder, und das ist die andere Möglichkeit, wir nutzen die Stärken und Potenziale, die wir haben, um das Ruder für alle herumzureißen und uns auf allen Feldern, auf denen das nötig ist, wieder besser aufzustellen.
5: Hauptthema der Regierungserklärung war der bevorstehende EU-Gipfel. Dabei gehe es um die gemeinsame Handelspolitik, mehr Wettbewerbsfähigkeit und weniger Bürokratie. So Merz. Vergewaltigungen sollen härter bestraft werden. Dafür hat sich Bundesjustizministerin Hubig ausgesprochen. Dem Redaktionsnetzwerk Deutschland sagte sie unter anderem, die Verjährungsfrist solle von 5 auf 20 Jahre verlängert werden. Ein besonderes Windereignis hat bei Lindau für Aufsehen gesorgt. Eine Wasserhose zog über dem Bodensee. Die Schwäbische Zeitung berichtet, dass einige Passanten den Mini-Tornado von der Lindauer Insel aus beobachtet hätten. Wasserhosen auf dem Bodensee sind selten. Laut Deutschem Wetterdienst tritt das Phänomen ungefähr 2 bis 3 Mal pro Jahr auf. Papst Leo XIV. Hat in der weltberühmten Sagrada Familia in Barcelona eine Messe gefeiert. Dabei segnete er den Hauptturm des Gebäudes. Er ist seit Februar mit 172,5 Metern der höchste Kirchturm der Welt. Ein in Bayern gefertigtes Doppelkreuz bildet die Spitze. Im legendären Aztekenstadion von Mexiko-Stadt wird am Abend die größte Fußballweltmeisterschaft der Geschichte eröffnet. Die Partie von Mitgastgeber Mexiko gegen Südafrika ist das erste von 104 Spielen des XXL-Turniers, das auch in den USA und Kanada stattfindet. Statt zuletzt 32 sind 48 Teams dabei. Anpfiff des Eröffnungsspiels ist um 21 Uhr.
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4: 11:02 haben wir es, da solltet ihr gut durchkommen. Wir haben keine größeren Störungsmeldungen für euch. Dafür aber einige Blitzer. In Breitendiel wird geknipst an der Bushaltestelle in der 70er, wenn ihr in Richtung Miltenberg fahrt. Dann Hartheim Richtung Miltenberg kurz nach Pfohlbach an der Ottenmühle in der 70er. Ortsausgang Leidersbach, wenn ihr in Richtung Sulzbach unterwegs seid, steht einer in der 50er-Zone. In Hößbach in der Schöllkrippener Straße, Blitz in beide Richtungen, ist eine 30er. In Amorbach, wenn ihr in Richtung Kirchzell fahrt, ebenfalls beide Richtungen in der 30er-Zone. Und in Zellhausen, wie immer, in der Babenhäuser Straße, wenn ihr in Richtung Babenhausenfahrt. Auch hier sind nur 30 erlaubt. Habt ihr noch was gesehen? Dann klingelt gerne durch, ist auch kostenlos. Die Nummer ist die 0800 66 66 400. Dankeschön und euch allen eine gute und sichere Fahrt.
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4: Gemeinsam geht's wieder rein in die Mittagssendung. Den Anfang macht jetzt Steve Winwood. Hallo zusammen.

0: mit Tina Charles starten wir in die Mittagsshow. Schön, dass ihr alle wieder mit dabei seid. Heute geht's los mit der Fußball-Weltmeisterschaft. Um 21 Uhr ist das Eröffnungsspiel Mexiko gegen Südafrika. Ja, die ganze Zeit fiebern wir darauf hin und jetzt ist es einfach schon soweit. Deutschland ist dann am Sonntag dran. Dann wird hoffentlich gefeiert, aber bevor das Ganze losgeht, klären wir jetzt erstmal, was ist eigentlich während der WM erlaubt und was nicht. Kollegin Wolke Kilp.
1: Ganz grob gesagt, feiern ist natürlich erlaubt, aber die WM ist kein Freifahrtschein. Beim Public Viewing gibt es 2026 zwar eine Sonderregel, weil viele Spiele wegen der Zeitverschiebung spät laufen. Heißt, draußen gemeinsam Fußball schauen kann auch nach 22 Uhr erlaubt werden, aber eben nicht einfach so. Das entscheidet immer die Stadt oder Gemeinde vor Ort. Kneipe, Verein oder Veranstalter müssen sich vorher beim Ordnungsamt melden. Einfach Leinwand rausstellen, Boxen aufdrehen und bis nachts durchmachen, das ist keine gute Idee.
0: Und wie schaut es denn so privat aus? Daheim, Balkon, Garten, Fernseher raus, Freunde einladen? Wie sieht's da aus?
1: Das geht grundsätzlich, aber auch da gilt Rücksicht nehmen. Gerade nach 22 Uhr ist Nachtruhe. Jubeln beim Tor wird keiner komplett verbieten können, aber dauerhaft lauter Fernseh, Musik oder Tröten oder Geschrei auf dem Balkon kann ganz schön Ärger geben. Auch beim Grillen ist wichtig, Mietvertrag und Hausordnung checken. Wenn Rauch oder Lärm die Nachbarn stören, kann es schnell Diskussionen geben.
0: Ja, und wie es mit den beliebten Autokorsos ausschaut, das checken wir heute noch hier bei Radio Primavera. Jetzt kommen wir aber erstmal mit einem guten Gefühl rein in den Mittag, das ist Phil Collins für euch.

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20: Stellenweise können jetzt einzelne Schauer durchs Primavera-Land ziehen. Die Temperaturen liegen heute so zwischen 14 bis 17 Grad. Gelegentlich, also im Laufe des Tages, kommt die Sonne immer mal wieder durch. So insgesamt 4 bis 7 Sonnenstunden sind dann heute möglich. Und damit haben wir es 11:30.
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22: Ich bin Anna-Kathrin Mark. Guten Tag. 2 Jahre nach dem ersten Schweinepestfall in Hessen bleibt die Tierseuche auch bei uns im Primavera-Land ein Thema. Noch immer gibt es Schutzmaßnahmen, Kontrollen und Zäune, damit sich das Virus nicht weiter ausbreitet. Jamie Wagner berichtet.
23: Seit Juni 2024 kämpfen Behörden, Jäger und Landwirte vor allem in Südhessen gegen die afrikanische Schweinepest. Im Kreis Darmstadt-Dieburg gab es zwar seit über einem halben Jahr keinen neuen Fall mehr, ganz Entwarnung gibt es dort aber nicht. Anfang April wurde in Südhessen wieder ein infiziertes Wildschwein gefunden. Deshalb setzt der Landkreis weiter auf Zäune, geschlossene Tore und verstärkte Bejagung. Seit Beginn der Maßnahmen wurden in Darmstadt-Dieburg mehr als 2200 Wildschweine erlegt. Auch der Schutzzaun entlang der B469 zwischen Stockstadt und Miltenberg soll vorerst bleiben. Am bayerischen Untermain wird ebenfalls weiter genau hingeschaut. Im Landkreis Miltenberg werden Wildschweine seit dem Ausbruch in Südhessen auf die Schweinepest getestet. Dort gibt es bisher keinen Fall, die Vorsorge läuft aber weiter.
22: Erst ging es zum Papst, jetzt zu einem Hollywood-Star. Für die Schafheimer Jesus-Biker steht das nächste große Projekt an. Für sie geht es jetzt nach Wien zu Arnold Schwarzenegger. Mit dem Elektro-Peace-Bike Terminator wollen sie ein Klimaprojekt der Schauspiellegende unterstützen. Am Abend wird das umgebaute Motorrad in Großostheim präsentiert. Thomas Frerik war für die Umgestaltung verantwortlich und sagte im Primavera-Interview:
24: Am kommenden Montag werden die Jesus-Biker mit dem E-Motorrad auf den Heldenplatz in Wien fahren und Arnold Schwarzenegger soll vorbeikommen, um das Fahrzeug zu signieren, dass es dann für einen guten Zweck versteigert wird und Klimaprojekte mit unterstützt werden.
22: Bei einem Frontalzusammenstoß in Klingenberg sind heute früh 2 Menschen verletzt worden. Ein Autofahrer wollte von Schmachtenberg kommend auf die Straße Richtung Mechenhardt abbiegen. Dabei übersah er offenbar ein vorfahrtsberechtigtes Auto und krachte frontal hinein. Eine Frau kam danach ins Krankenhaus, der andere Fahrer wurde vor Ort versorgt. Die Straße war rund 2 Stunden voll gesperrt. Und alle Nachrichten aus der Welt gibt's wieder zur vollen Stunde.
20: Dankeschön, Anna.
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20: Um 11:45, da haben wir aktuell keine Störungsmeldungen für euch, aber einige Blitzer. B469 Richtung Amorbach vor der Ausfahrt Großostheim in der 120er. Breitendiel an der Bushaltestelle, wenn ihr in Richtung Miltenberg fahrt, hier dürft ihr 70 fahren. Hartheim Richtung Miltenberg, kurz nach Pfohlbach an der Ottenmühle, ebenfalls eine 70er-Zone. Ortsausgang Leidersbach, wenn ihr in Richtung Sulzbach unterwegs seid, in der 50er. In Hößbach in der Schöll-Krippener Straße, Blitz in beide Richtungen, ist eine 30er-Zone. In Amorbach, wenn ihr in Richtung Kirchzell fahrt, ebenfalls Blitz in beide Richtungen, eine 30er. Und in Zellhausen, wie immer, der Blitzer in der Babenhäuser Straße Richtung Babenhausen fahrend. Auch hier sind nur 30 erlaubt. Habt ihr noch was? Klingelt gerne durch, ist auch kostenlos. Die Nummer ist die 0800 66 66 400. Gerne aber auch einfach über WhatsApp schreiben. Dankeschön.
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20: Hallo zusammen.

0: so herzlich. Radio Primavera an. Scherber das an diesem 11. Juni. Viele Kids stecken noch in den mündlichen Prüfungen fürs Abitur, zum Beispiel in Hessen, aber auch die letzten Prüfungen für die Ausbildung laufen. Ja, und was macht man danach? Eine sehr, sehr schwere Frage. Ich dachte mir damals auch so, ja gut, ne? Was machen wir jetzt mit unserem Leben? Der ein oder andere hat da schon einen genauen Plan von klein auf, der andere aber auch nicht. Und deshalb gab es in Hanau gestern so eine Art Speed-Dating, kann man sagen. Viele Ausbildungsbetriebe waren vor Ort und haben sich vorgestellt und das wurde auch angenommen.
1: Also ich mache aktuell noch eine Ausbildung zur Erzieherin und kann mir aber schon sehr lange vorstellen, zur Polizei zu gehen und werde es jetzt auch in Angriff nehmen.
2: Also was ich hier auf dem Zettel gut fand, ist Orthopädie für Schuhmacher, da ich mich dafür auch interessiere. So. Auch ich habe Gelenkschmerzen und auch Bandagen, dies, das, damit kenne ich mich gut aus.
3: Also als Elektroniker für Automatisierungstechnik und das hat sich halt wirklich sehr interessant angehört. Deswegen schaue ich einfach mal, ob das wirklich was für mich wäre.
4: Ich interessiere mich auch für Bau allgemein, solche Berufe wie Maurer, Zimmerer oder Dachdecker, sowas.
0: Und wenn es gematcht hat, konnten die Jugendlichen direkt vor Ort ihre Bewerbungsunterlagen abgeben. Einblicke gibt's auf primavera24.de. Schaut da gerne mal vorbei. Da findet ihr übrigens auch unsere Regionalnachrichten und unsere Aktion. Also alles, was los ist, findet ihr dort. Also schaut gerne mal vorbei, damit ihr auch nichts verpasst.

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1: war das um kurz vor 12. Ja, schön wär's, ne? Aber es geht trotzdem in den Urlaub für uns. Zumindest gedanklich.
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1: Heute habe ich was Spannendes für euch. Wie wär's mit einer Japan-Rundreise? In Tokio könnt ihr durch riesige Einkaufsviertel schlendern, die beeindruckende Skyline genießen oder das berühmte Anime- und Gaming-Viertel erkunden. In Kyoto erwarten euch wunderschöne Tempel, traditionelle Teehäuser und historische Gassen, die so einen Einblick in das alte Japan geben. Außerdem bietet sich ein Tagesausflug zum Mount Fuji an, Japans bekanntestem Berg. Aktuell ist in vielen Teilen dort Regenzeit. In Tokio liegen die Temperaturen diese Woche meist zwischen 20 und 25 Grad. Dazu gibt es immer mal wieder so kleine Schauer. Oder wie wär's mit einem Städtetrip nach Rom? Besucht das berühmte Kolosseum, werft eine Münze in den Trevi-Brunnen oder schlendert durch die charmanten Gassen der Altstadt. Natürlich dürfen auch leckere Sachen wie Pizzapasta und Gelato nicht fehlen. Aktuell ist das Wetter in Rom sehr sommerlich. Diese Woche werden meist 28 bis 32 Grad und viel Sonnenschein erwartet. Also perfekt für eine Städtereise. Habt einen tollen Urlaub.
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4: Heute gibt's etwas Sonne, aber auch viele Wolken. Dazu sind immer mal wieder Schauer möglich bei maximalen 17 Grad. Morgen wird's dann ganz schön grau und nass. Den ganzen Tag über ist Regen möglich. Die Sonne kommt so gut wie gar nicht durch, auch bei maximalen 17 Grad. Das Wochenende wird zumindest trocken. Es gibt auch ein bisschen Sonne. Am Samstag dann mit rund 24 Grad in der Spitze. Und am Sonntag kriegen wir so maximal 20 Grad raus. Und damit haben wir es 12 Uhr.
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5: Ich bin Oliver Urbanke. Bundesjustizministerin Hubig will Vergewaltigungen härter bestrafen. Diese sollen künftig erst nach 20 statt wie bisher nach 5 Jahren verjähren. Vor der Justizministerkonferenz, die heute in Hamburg beginnt, plädiert die SPD-Politikerin außerdem dafür, bei Fällen von sexueller Gewalt den Grundsatz "nur Ja heißt Ja" im Recht zu etablieren. Der Sex gilt nur dann als einvernehmlich, wenn beide Seiten vorher aktiv zugestimmt haben. Zu welcher Uhrzeit wir an der Zapfsäule stehen, macht seit der 12-Uhr-Regel vor allem einen Unterschied im Geldbeutel. Seitdem sind die Preissprünge laut ADAC so groß wie nie zuvor. Zoe Tassovali berichtet.
6: Wer sparen will, sollte den richtigen Zeitpunkt erwischen. Laut ADAC sind die Preise meist kurz vor Mittag am niedrigsten. Bei einer Tankfüllung von 50 Litern lassen sich so im Schnitt mehr 7 Euro bei Benzin und über 9 Euro bei Diesel sparen. Der Autoclub sieht die starken Ausschläge trotzdem kritisch. Ende Juni fällt der Tankrabatt aber auch schon wieder weg.
5: Zum ersten Mal seit 10 Jahren ist die Zahl der weltweit Vertriebenen offiziell gesunken. Laut dem Jahresbericht des UN-Flüchtlingshilfswerks waren es 118 Millionen Menschen, also fast 5,5 Millionen weniger als im Vorjahr. Der Hauptgrund: viele sind in ihre Heimatländer zurückgekehrt, obwohl sie noch als Krisenregionen gelten, etwa Afghanistan oder Syrien. Glücksspiel kann glücklich machen, vor allem wenn Roulette, Poker und Blackjack der eigene Job sind. Temin Joguncic aus Baden-Baden hat sich zum besten Croupier Europas gekrönt. Bei der Europameisterschaft in seiner Heimatstadt setzte er sich gegen 30 Konkurrenten aus 17 Ländern durch. Den zweiten Platz hat ebenfalls ein Deutscher geholt, Robin Stepanek aus Stuttgart. Sie sind schon vor dem Auftakt der Fußball-Weltmeisterschaft in Mexiko für ein neues Rentengesetz auf die Straße gegangen. Zum Auftakt des Turniers heute könnte es zu neuen Protesten von Lehrerinnen und Lehrern in Mexiko stattkommen. Das befürchten die Behörden der Hauptstadt. Am internationalen Flughafen und dem Aztekenstadion, in dem heute Abend das Eröffnungsspiel stattfindet, ist die Polizei deswegen mit einem Großaufgebot im Einsatz.
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4: Sodele, 12:03 haben wir es. Ihr solltet gut durchkommen. Wir haben keine Störungsmeldungen für euch. Dafür aber einige Blitzer. B469 Richtung Amerbach vor der Ausfahrt Großostheim in der 120er-Zone. In Breitendiel an der Bushaltestelle, wenn ihr in Richtung Miltenberg fahrt, in der 70er. Am Ortsausgang von Leidersbach, wenn ihr in Richtung Sulzbach fahrt, ist eine 50er-Zone. In Hößbach in der Scheukrippener Straße blitzt in beide Richtungen, ist eine 30er. In Amerbach Richtung Kirchzell blitzt ebenfalls in beide Richtungen, ebenfalls eine 30er-Zone. Und in Zellhausen, wie immer, in der Babenhäuser Straße, wenn ihr in Richtung Babenhausen fahrt, auch hier sind nur 30 erlaubt. Habt ihr aber was für uns? Staublitzer, Gegenstände auf der Fahrbahn, klingelt gerne durch, ist kostenlos. Die Nummer ist die 0800 66 66 400 oder schickt mir sehr gerne eine WhatsApp rüber. Dankeschön und gute Fahrt euch.
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4: Die Jesus-Biker aus Schafheim sind sehr bald wieder unterwegs. Wohin es dieses Mal geht und wer dort auf sie wartet, das klären wir nach 3 Songs hier bei uns.

0: 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Die Jesus Biker aus Schafheim haben eine neue Tour geplant. Ihr erinnert euch bestimmt an sie. Letztes Jahr haben sie einen Trip nach Rom gemacht und dem Papst ein Motorrad vorbeigefahren. Das hat er unterschrieben und das wurde dann für den guten Zweck versteigert. Jetzt geht's nicht ganz so weit weg.
1: Am kommenden Montag werden die Jesus Biker mit dem E-Motorrad auf den Heldenplatz in Wien fahren und Arnold Schwarzenegger soll vorbeikommen, um das Fahrzeug zu signieren, dass es dann für einen guten Zweck versteigert wird und Klimaprojekte mit unterstützt werden.
0: Das war Thomas Frerik. Er ist der Chef von Toms Garage in Faulbach und hat das Motorrad aufgepimpt. Und wie das Bike ausschaut, das hat er uns auch verraten. Und dazu gibt es später mehr in der Mittagsshow. Aber jetzt habe ich erstmal so einen richtigen Karaoke-Song für euch. Den habe ich früher immer mit meinem Onkel gesungen, so im Duo. Hat sich aber nicht so toll angehört wie von den beiden. Eros Ramazzotti ist das, zusammen mit Anastasia.

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20: Es ist ganz schön bewölkt bei uns. Dazu haben wir aktuell um die 15 Grad zwischen Wächtersbach und Amorbach. Stellenweise ist dann heute im Laufe des Tages auch immer wieder so ein bisschen Regen möglich. Und damit haben wir es kurz nach 12:30.
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21: Ich bin Tim Obert. Guten Tag. Tanken ist bei uns im Primavera-Land wieder günstiger geworden. Erstmals seit Wochen lagen die Preise für Super an mehreren Tankstellen wieder unter 1,90 Euro. Anna-Kathrin Mark mit den Einzelheiten.
22: Genau darauf weist jetzt auch der ADAC hin. Laut einer aktuellen Auswertung waren die Unterschiede zwischen teuer und günstig im Tagesverlauf noch nie so groß wie jetzt. Bei Super E10 liegen zwischen dem höchsten und dem niedrigsten Preis im Schnitt fast 15 Cent pro Liter, bei Diesel sogar mehr als 18 Cent. Für eine normale Tankfüllung macht das schnell mehrere Euro aus. Dazu kommt, Ende Juni läuft der Tankrabatt aus. Und weil der Iran-Krieg den Ölmarkt weiter unsicher macht, bleibt offen, wie lange die Entlastung an der Zapfsäule wirklich anhält.
21: Stadt und Kreis Aschaffenburg wollen Kinder und Jugendliche früher vor Suchtproblemen schützen. Dafür soll eine neue Suchtpräventionsstelle eingerichtet werden, über die heute der Jugendhilfeausschuss im Landratsamt berät. Geplant ist ein zweijähriges Pilotprojekt in enger Zusammenarbeit mit der Suchtberatung der Caritas. Dabei geht es unter anderem um Erstberatung, Prävention und die schnelle Vermittlung an weitere Hilfsangebote. Hintergrund sind Themen wie Alkohol, Cannabis, Vapes oder auch exzessive Mediennutzung bei jungen Menschen. Bei einem Frontalzusammenstoß in Klingenberg sind heute früh zwei Menschen verletzt worden. Ein Autofahrer wollte von Schmachtenberg kommend auf die Straße Richtung Mechenhardt abbiegen. Dabei übersah er offenbar ein vorfahrtsberechtigtes Auto und krachte frontal hinein. Eine Frau kam danach ins Krankenhaus, der andere Fahrer wurde vor Ort versorgt. Die Straße war rund 2 Stunden voll gesperrt. Und alle Nachrichten aus der Welt gibt's wieder zur vollen Stunde.
20: Danke dir, Tim.
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20: Um kurz nach 12:30 mit ein paar Blitzern für euch. B469 Richtung Amorbach. Vor der Ausfahrt Großostheim steht einer in der 120er-Zone. Breitendiel an der Bushaltestelle, wenn ihr in Richtung Miltenberg fahrt, hier dürft ihr 70 fahren. Am Ortsausgang von Leidersbach haben wir eine Richtung Sulzbach fahrend in der 50er. In Hößbach in der Schöll-Krippener Straße blitzt in beide Richtungen, ist eine 30er-Zone. In Amorbach Richtung Kirchzell blitzt ebenfalls in beide Richtungen, ist auch eine 30er. Und in Zellhausen, wenn ihr in Richtung Babenhausen fahrt, auch hier sind nur 30 erlaubt. Habt ihr was gesehen? Klingelt gerne durch, ist auch kostenlos. Die Nummer ist die 0800 66 66 400.
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0: Sophia.
1: Macht einfach direkt gute Laune an diesem Donnerstag, dem 11. Juni. Ich habe erstmal einen neuen Blitzer für euch. Er steht in Erlenbach an der Werf. Da sind noch 50 erlaubt. Dankeschön fürs Melden. So, heute geht's nicht nur mit Fußball los, sondern auch mit ein paar anderen Veranstaltungen. Zum Beispiel ist in Groß-Ostheim das Open-Air-Festival Wein am See. Das startet heute. Los geht's da ab 17 Uhr mit einer After-Work-Party. Der Eintritt ist übrigens frei. Morgen und übermorgen legen dann DJs auf. Aber auch in Nidderau ist zum Beispiel was. Da ist Genuss- und Schlemmermarkt. Aber na klar wird heute auch Fußball geschaut. Das Eröffnungsspiel ist um 21 Uhr. Und wo ihr das, die anderen Spiele und natürlich auch die Deutschlandspiele schauen könnt, weiß jetzt meine Kollegin Wolke Kilp.
2: Da gibt's richtig viele Möglichkeiten. In Aschaffenburg wird's zum Beispiel auf dem Volksfest groß. Die Deutschlandspiele laufen im Festzelt und im Biergarten auf Großprojektion. Heißt Fußball schauen, dazu Volksfeststimmung, Bratwurst und noch ein Getränk. Wer es ein bisschen entspannter möchte, ist am Herstallturm richtig. Da wird wieder der Biergarten zum WM-Treffpunkt mit freiem Eintritt und ohne Reservierung. Da sollte man aber rechtzeitig da sein, gerade wenn Deutschland spielt. Ja, und besonders fußballig wird es am Sonntag auch bei der Viktoria Aschaffenburg. Die feiern 125 Jahre Verein im Stadion am Schönbusch mit Programm, Essen, Musik und abends dann natürlich Deutschland gegen Curaçao auf Großleinwand. Das ist natürlich perfekt für alle, die richtig Stadiongefühl wollen.
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0: Sonne und Wolken im Mix stehen heute auf dem Programm. Örtlich dann auch mal mit etwas Regen. Dazu messen wir aktuell 15 Grad bei euch in Hößbach, in Schöneck und 16 sind es in Mömmlingen. So viel wärmer wird es heute nicht mehr, so maximal 17, also 1 Grad. Morgen bleibt es dann den ganzen Tag über eher grau mit viel Regen und maximalen 17 Grad wieder. Das Wochenende wird aber schöner mit etwas mehr Sonne. Am Samstag kriegen wir dann rund 24 Grad raus und am Sonntag dann so um die 20. Und damit haben wir es gleich 13 Uhr.
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0: Fünfte zahlt über 100 Euro. Die Menschen zahlen aber nicht nur mehr Geld. Für das perfekte Nutzungserlebnis würden 71% auch mehr persönliche Daten preisgeben. Bundeskanzler Merz hat im Bundestag die Reformpläne der schwarz-roten Koalition verteidigt und versucht, die Bevölkerung für diese Pläne zu motivieren. Tanja Wagner berichtet aus Berlin.
1: Entweder wir verschließen weiter die Augen oder wir nutzen die Stärken und Potenziale und reißen das Ruder herum, verteidigte Merz die angedachten Reformen. Seine Regierung habe sich für das Zweite entschieden. Ziel ist Merz zufolge ein Fundament zu schaffen, welches die Lasten im Land fair verteilt und viele Jahre hält.
0: Harsche Kritik war das Feedback der Opposition auf die Regierungserklärung des Kanzlers. Untätigkeit und Selbstbeschäftigung statt Aufbruch warfen beispielsweise die Grünen der Bundesregierung vor. Nach der Ankündigung zum Herbst der Reformen hätten alle den Winter der Enttäuschungen erlebt, so Fraktionschefin Hasselmann. Das Wort Reform sei längst zum Synonym für Kürzungen geworden und die treffen am Ende immer dieselben Leute. Er liegt rund 7000 Meter tief auf dem Meeresboden und ist so groß und alt wie kein anderer bisher entdeckter Walfriedhof. Forschende haben ihn jetzt im Indischen Ozean vor der australischen Küste entdeckt. Von den 480 Überresten sind manche mehrere Millionen Jahre alt. Gefunden haben die Forschenden sowohl Knochen von Arten, die heute noch leben, als auch die von längst ausgestorbenen Arten. Nur noch ein paar Stunden müssen wir uns gedulden, dann beginnt die bisher größte Fußball-Weltmeisterschaft. Das Eröffnungsspiel zwischen Mitgastgeber Mexiko gegen Südafrika findet im legendären Aztekenstadion statt und ist das erste von insgesamt 104 Spielen des XXL-Turniers. 48 statt wie bisher 36 Teams sind dieses Mal dabei. Das deutsche Team startet am Sonntag gegen Neuling Curaçao in die WM.
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4: 1:02 haben wir es. Ihr solltet gut durchkommen. Wir haben keine Störungsmeldungen für euch. Aber Fuß vom Gas. Es wird geblitzt an einigen Stellen. Wir fangen mal an in Erlenbach an der Werft in der 50er. B469 Richtung Amorbach vor der Ausfahrt Groß-Ostheim in der 120er. Breitendiel steht einer an der Bushaltestelle Richtung Miltenberg fahrend in der 70er. In Hößbach in der Schöll-Krippener Straße blitzt in beide Richtungen, ist eine 30er-Zone. In Amorbach Richtung Kirchzell blitzt ebenfalls in beide Richtungen. Hier dürft ihr auch nur 30 fahren, so rum, und in Zellhausen in der Babenhäuser Straße, wenn ihr in Richtung Babenhausen seid, auch hier dürft ihr nur 30 fahren. Habt ihr noch was zu ergänzen? Klingelt gerne durch, ist doch kostenlos. Die Nummer ist die 0800 66 66 400. Eine gute Fahrt euch.
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4: Und zack, so schnell geht es in die zweite Hälfte unserer Mittagsshow. Gleich schauen wir uns mal an, wie es um unsere beliebten Autokorso steht. Dürfen wir ausrasten und hupen gehen oder eher nicht? Mehr dazu nach drei Songs. 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

0: macht einfach ein gutes Gefühl. 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So ein Gefühl brauchen wir die ganze Fußball-Weltmeisterschaft. Heute Abend geht's los. Um 21 Uhr steigt das Eröffnungsspiel. Deutschland ist dann am Sonntag dran. Wir haben ja vorhin darüber gesprochen, was man eigentlich während der WM und was nicht darf, so zum Thema Nachtruhe. Jetzt geht's um die beliebten Autokorsos. Die gehören irgendwie einfach dazu, oder? Gut, manche Spiele sind so mitten in der Nacht. Wäre vielleicht ein bisschen uncool, hupen zu gehen. Aber ich habe da so ein Gefühl, dass es trotzdem einige machen werden. Aber darf man das? Kollegin Maxi Germann.
1: Autokorso wird oft geduldet, aber die Verkehrsregeln gelten trotzdem. Alle müssen angeschnallt bleiben, keiner hängt aus dem Fenster oder aus dem Schiebedach. Große fahren an langen Stangen aus dem Fenster halten. Ja, keine gute Idee und verboten, wenn es andere gefährdet. Bengalos oder Feuerwerk im Auto, komplett tabu. Und Livestream am Steuer schauen oder Handy bedienen geht natürlich auch nicht.
0: Ja, Hauptsache wir kommen alle wieder gut zu Hause an, um dann die nächsten Spiele zu schauen. Deswegen auch bei den Autokorsos vorsichtig unterwegs sein. Schönen Mittag euch allen. 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
25: Viele graue Wolken sind bei uns am Himmel. Wir müssen heute im Laufe des Tages immer mal wieder mit so kleinen Schauern rechnen. Dazu haben wir jetzt Temperaturen um die 15 Grad aktuell, so maximal 17 Grad sind heute noch drin. Und damit haben wir es 1:30.
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26: Ich bin Tim Obert, guten Tag. Tanken ist bei uns im Primavera-Land wieder günstiger geworden. Erstmals seit 2 Wochen lagen die Preise für Super an mehreren Tankstellen wieder unter 1,90 Euro. Anna-Kathrin Mark mit den Einzelheiten.
27: Ein Blick auf die Tankanzeigen bei uns heute früh hat gezeigt, so günstig war Tanken lange nicht mehr. Super lag zum Beispiel in Kirchzell bei 1,83 Euro und in Freigericht Somborn bei 1,86. E10 war an einzelnen Tankstellen sogar wieder für unter 1,80 Euro zu haben. Aber pünktlich um 12 Uhr sind die Preise wieder deutlich nach oben gesprungen. Genau darauf weist jetzt auch der ADAC hin. Laut einer aktuellen Auswertung waren die Unterschiede zwischen teuer und günstig im Tagesverlauf noch nie so groß wie jetzt. Bei Super E10 liegen zwischen dem höchsten und dem niedrigsten Preis im Schnitt fast 15 Cent pro Liter, bei Diesel sogar mehr als 18 Cent. Für eine normale Tankfüllung macht das schnell mehrere Euro aus. Dazu kommt, Ende Juni läuft der Tankrabatt aus. Und weil der Iran-Krieg den Ölmarkt weiter unsicher macht, bleibt offen, wie lange die Entlastung an der Zapfsäule wirklich anhält.
26: Stadt und Kreis Aschaffenburg wollen Kinder und Jugendliche früher vor Suchtproblemen schützen. Dafür soll eine neue Suchtpräventionsstelle eingerichtet werden, über die heute der Jugendhilfeausschuss im Landratsamt berät. Geplant ist ein 2-jähriges Pilotprojekt in enger Zusammenarbeit mit der Suchtberatung der Caritas. Dabei geht es unter anderem um Erstberatung, Prävention und die schnelle Vermittlung an weitere Hilfsangebote. Hintergrund sind Themen wie Alkohol, Cannabis, Vapes oder auch exzessive Mediennutzung bei jungen Menschen. Nach dem Brand einer Gaststätte in Hanau-Kesselstadt geht die Polizei aktuell von einem technischen Defekt aus. Das Feuer war in der Nacht zum Mittwoch gegen 12:30 in einer Kleingartenanlage ausgebrochen. Als die Einsatzkräfte ankamen, stand die Hütte bereits komplett in Flammen. Verletzt wurde aber niemand. In der Hütte wurden laut Polizei unter anderem Akkus gefunden. Der Schaden liegt bei rund 30.000 Euro. Und das passiert heute noch im Primavera-Land? Im Obernburger Bürgerhaus findet zum ersten Mal ein Alleinerziehenden-Treff statt und das Gasthaus Apfelweinhaus Schwarzer Adler in Michelstadt erhält zum 300-jährigen Jubiläum eine Urkunde. Und alle Nachrichten aus der Welt gibt's wieder zur vollen Stunde.
25: Danke dir, Tim.
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25: Um 13:45, da ist nichts los auf den Straßen. Wir haben keine Störungsmeldungen für euch. Ihr solltet gut durchkommen. Dafür aber ein paar Blitzer. In Erlenbach steht einer an der Werft in der 50er. B469 Richtung Amorbach vor der Ausfahrt Großostheim in der 120er-Zone. In Breitendiel haben wir einen an der Bushaltestelle, wenn ihr in Richtung Miltenberg unterwegs seid, in der 70er. In Hößbach in der Schöll-Krippener Straße Blitz in beide Richtungen. Hier dürft ihr 30 fahren. Und in Zellhausen, wenn ihr in Richtung Babenhausen unterwegs seid, da haben wir ebenfalls einen. Auch da sind nur 30 erlaubt. Habt ihr was für uns? Dann klingelt gerne durch, ist auch kostenlos. Die Nummer ist die 0800 66 66 400 oder schickt uns sehr gerne eine WhatsApp rüber. Dankeschön und gute Fahrt euch allen.
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25: 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Hallo ihr Lieben.

Ihr macht uns zum schnellsten Verkehrsservice der Region. Wir haben einen neuen Blitzer reinbekommen und zwar vom Pierre. Er steht in Eichenbühl im Turmweg, da dürft ihr 30 fahren. Danke dir fürs Melden. Ihr könnt gerne jederzeit durchklingeln, wenn ihr was entdeckt, oder schickt uns gerne eine WhatsApp rüber. Gute Fahrt euch allen.

0: Mit Wohlfühlmusik und ein paar guten Nachrichten geht es durch den Tag. Wir schauen uns mal wieder die Good News des Tages an. Die erste kommt aus Österreich. Dort ist das freiwillige soziale Jahr so beliebt wie noch nie. Im Vergleich zum letzten Jahr gab es rund 200 Teilnehmer mehr. Dann wird der Hambacher Forst unter Naturschutz gestellt. 2018 wollten Klimaaktivisten den Wald vor den nahegelegenen Braunkohlebaggern retten. Jetzt, 8 Jahre später, wurde eine Erklärung unterzeichnet, den Hambacher Wald dauerhaft unter Schutz zu stellen. Und es gibt was von hier. Tanken ist bei uns im Primavera-Land wieder günstiger geworden. Trotzdem lohnt sich der Blick auf die Uhr, denn nach 12 wird es immer noch teurer. Übrigens wurde der Tankrabatt nicht verlängert. Ab Juli könnte das Ganze wieder ganz anders aussehen. Mehr dazu gibt's um voll in unseren Weltnachrichten. 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
25: Mit einigen Wolken und etwas Sonne geht es durch den Mittag. Heute sind örtlich so ein paar Schauer möglich, vor allem so ab dem späten Nachmittag und Abend. Von den Temperaturen her haben wir aktuell um die 15 Grad bei euch in Meinerschaff. In Heusenstamm und 16 sind es in Elsenfeld. Viel wärmer wird es heute nicht mehr. Der Freitag wird sehr grau und nass. Laut unserem Wetterradar kann es dann immer mal wieder regnen. Dazu gibt es maximale 17 Grad. Samstag und Sonntag gibt es dann etwas Sonne und Wolken im Mix. Am Samstag kriegen wir dann so um die 24 Grad. Raus. Am Sonntag sind dann bis zu 22 Grad möglich und das Wichtigste von allem, es soll trocken bleiben. Also perfekt, wenn ihr das Deutschlandspiel irgendwo draußen schauen wollt. Und damit wird's gleich 14 Uhr.
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26: Ich bin Oliver Urbanke. So groß wie noch nie, so lang wie noch nie. In den USA, Kanada und Mexiko beginnt heute die Fußballweltmeisterschaft. Das Eröffnungsspiel ab 21 Uhr bestreiten Mitgastgeber Mexiko und Südafrika. Fabian Schaffer mit den Einzelheiten.
27: In Mexico City wird das Eröffnungsspiel ausgetragen. In rund 5 Wochen steigt dann in New Jersey das Finale. Insgesamt 48 Länder nehmen an der Mammut-WM teil, so viele wie noch nie. Mit Jordanien, Kap Verde, Usbekistan und dem deutschen Vorrundengegner Curaçao sind gleich 4 Teams zum ersten Mal dabei.
26: Ab wann sollen Kinder strafmündig sein? Das ist in Deutschland immer wieder Diskussionsthema. In Schweden ist die Regierung jetzt davon abgerückt, schon 13-Jährige ins Gefängnis zu stellen.

0: Dem Redaktionsnetzwerk Deutschland sagte sie, die Verjährungsfrist solle von 5 auf 20 Jahre verlängert werden. Zur Justizministerkonferenz in Hamburg nimmt sie außerdem eine weitere Forderung mit. Im deutschen Recht will sie künftig den Grundsatz »Nur Ja heißt Ja« verankern. 12 verletzte Polizeibeamte, 16 Festnahmen, brennende Autos und Häuser. Das ist die Bilanz der erneuten Ausschreitungen in der nordirischen Hauptstadt Belfast. Die Randalierer warfen mit Steinen und Molotow-Cocktails auf die Beamten. Diese wiederum setzten Wasserwerfer ein. Auslöser der Krawalle ist ein Messerangriff mit einem Schwerverletzten, für den ein Geflüchteter aus dem Sudan wegen versuchten Mordes angeklagt wurde. Papst Leo XIV. Hat in der weltberühmten Sagrada Familia in Barcelona eine Messe gefeiert. Dabei segnete er den Hauptturm des Gebäudes. Er ist seit Februar mit 172,5 Metern der höchste Kirchturm der Welt. Ein in Bayern gefertigtes Doppelkreuz bildet die Spitze.
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3: 2:02 haben wir es. Achtung auf der B469 in Richtung Stockstadt. Auf Höhe von Stockstadt haben wir Fahrzeugteile auf der Fahrbahn. Bitte seid hier vorsichtig unterwegs. So, ich habe wirklich einige Blitzer für euch. Wir fangen mal an. In Breitendiel steht einer. An der Bushaltestelle, wenn ihr in Richtung Miltenberg fahrt, hier sind 70 erlaubt. Dann in Amorbach Richtung Kirchzell fahrend, Blitz in beide Richtungen ist eine 30er-Zone. In Leidersbach Richtung Sulzbach, hier dürft ihr 50 fahren. B469 Richtung Amorbach, kurz vor der Ausfahrt Großostheim in der 120er. In Hößbach in der Schöll-Krippener Straße, Blitz in beide Richtungen, eine 30er ist das. In Eichenbühl im Turmweg, ebenfalls eine 30er. In Erlenbach an der Werft, hier dürft ihr 50 fahren. Und wir haben noch den Blitzer in Zellhausen in der Babenhäuser Straße. Auch hier sind nur 30 erlaubt. So, das waren jetzt einige. Habt ihr noch einen für mich oder was anderes? Staublitzer Gegenstände auf der Fahrbahn. Klingelt gerne jederzeit durch. Ist auch kostenlos. Die Nummer ist die 0800 66 66 400.
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3: Hallihallo, Hallöle.

0: Bryan Adams macht uns ein gutes Gefühl hier in der Mittagsshow. Sie haben wieder eine Mission. Ein Motorrad an einen Ort bringen, es dort unterschreiben lassen und dann für den guten Zweck versteigern. Die Rede ist von den Jesus-Bikern aus Schafheim. Letztes Jahr wurden sie ja international bekannt, denn da haben sie ein Motorrad nach Rom zum Papst gebracht, es signieren lassen und das hat am Ende stolze 130.000 Euro eingebracht. Das Geld kam Kindern in Madagaskar zugute. Heute wird das neue Bike vorgestellt, ist übrigens ein E-Motorrad und das geht dann nach Wien zu Arnold Schwarzenegger. Thomas Frerik aus Faulbach hat das gute Stück aufgepimpt.
1: Wir haben ein bisschen auf den Terminator-Stil gegangen, aber ganz gering. Es soll ein Peace-Bike, Friedensbike noch sein, mit überall so kleine Zeichen wie die Friedenstaube, Peace in verschiedenen Sprachen. Also es soll Frieden und auch für den Klimaschutz kommen. Soll aber auch schon sein, dass es mit Arnold Schwarzenegger in Verbindung gebracht wird.
0: Ja, mal schauen, wie es ankommt, aber auch das wird bestimmt einiges einbringen. Das Geld soll dann einem Klimaprojekt zugutekommen. Wir halten euch hier natürlich auf dem Laufenden. Dann, wir sind euer Wohlfühlradio. Von hier, hallo zusammen.

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21: So gelegentlich kommt jetzt mal die Sonne raus. Dazu haben wir um die 15 bis 17 Grad bei uns im Primavera-Land. Aber es sind auch noch einige Wolken unterwegs, vor allem ab dem späten Nachmittag. Und heute Abend ist da so ein bisschen Regen möglich. Und damit haben wir es kurz nach 3:30.
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22: Ich bin Tim Obert, guten Tag. Am bayerischen Untermain haben Telefonbetrüger schon wieder zugeschlagen. Jetzt wurde ein Rentner aus Miltenberg abgezockt. Maxi Germann berichtet.
23: Diesmal gaben sich die Betrüger am Telefon als Staatsanwaltschaft aus. Sie erzählten dem Mann, die Polizei habe Einbrecher festgenommen und deren Komplizen würden als nächstes bei ihm einbrechen. Mit dieser Geschichte setzten sie den Mann so unter Druck, dass er mehrere 10.000 Euro Bargeld an eine unbekannte Frau übergab. Erst Anfang der Woche hatten Betrüger in Großostheim-Flaumheim eine über 80-Jährige mit einem Schockanruf um ihr Erspartes gebracht. Die Polizei warnt deshalb weiter dringend. Bei solchen Anrufen sofort auflegen und niemals Geld, Schmuck oder Bankkarte an Fremde übergeben.
22: In den Freibädern bei uns im Primavera-Land gelten für Raucher ganz unterschiedliche Regelungen. Direkt am Beckenrand ist das Rauchen in fast jedem Freibad verboten. Das Mainauenbad in Großwallstadt hat ihre Regelungen aber nochmal erweitert. Wolke Kilb mit den Details.
24: Das Freibad ist seit dieser Saison grundsätzlich rauchfrei. Geraucht werden darf nur noch in extra ausgewiesenen Bereichen. Dadurch sollen sich rauchfreie Badegäste nicht mehr gestört fühlen und die Suchtmittel seien aus dem Blickfeld der Kinder. Ganz so streng ist es aber nicht überall. Im Waldschwimmbad Goldbach und im Hallen- und Freibad Bruchköbel sind bestimmte Bereiche fürs Rauchen gesperrt. Auf der Wiese drumherum darf aber geraucht werden. Ähnlich ist es im Heinrich-Fischer-Bad in Hanau, im Main-Schwimmbad Klingenberg und im Freischwimmbad Seligenstadt. Am Beckenrand ist Rauchen dort tabu, grundsätzlich erlaubt ist es aber schon. Teilweise gibt es sogar Einwegaschenbecher, die sich Badegäste vorher holen können.
22: In Babenhausen-Sickenhofen hat es in der Nacht einen größeren Feuerwehreinsatz gegeben. Gegen 3 Uhr brannten dort mehrere Mülltonnen an einem Wohnhaus. Einsatzkräfte aus mehreren Stadtteilen rückten an und löschten das Feuer. Verletzt wurde niemand, das angrenzende Haus wurde aber leicht verraucht. Warum die Tonnen in Brand geraten sind, ermittelt jetzt die Polizei. Und alle Nachrichten aus der Welt gibt's wieder zur vollen Stunde.
21: Dankeschön, Tim.
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21: Um 3:50, ich habe eine Meldung für euch, die kommt von der B45 Rottgau-Dudenhofen und Babenhausen. Da haben wir aktuell ein brennendes Fahrzeug, da laufen Löscharbeiten. Und es wird geblitzt in Breitendiel an der Bushaltestelle, wenn ihr in Richtung Miltenberg fahrt, in Amorbach Richtung Kirchzell fahrend. Blitz in beide Richtungen ist eine 30er-Zone. In Leidersbach Richtung Sulzbach in der 50er, B469 Richtung Amorbach. Kurz vor der Ausfahrt Groß-Ostheim in der 120er-Zone. In Hößbach in der Schöll-Kribner Straße blitzt in beide Richtungen, ist eine 30er. In Eichenbühl steht einer im Turmweg, ebenfalls nur 30 erlaubt. In Ehrenbach an der Werft in der 50er. Und in Zellhausen in der Babenhäuser Straße, auch hier dürft ihr nur 30 fahren. Habt ihr noch was für mich? Dann klingelt gerne durch, ist auch kostenlos. Die Nummer ist die 0800 66 66 400 oder schickt mir gern jederzeit eine WhatsApp rüber. Gute Fahrt euch!
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0: Lieblingsmusik aus den 90ern. Mit der geht's in Richtung Wochenende. Ja, heute ist ja schon Donnerstag. Irgendwie steigt heute schon so viel. Ich habe das Gefühl, es ist Freitag. Mein Kollege Jamie Wagner ist gerade hier bei mir. Was ist denn so bei uns los die kommenden Tage?
1: Ja, für Weinfreunde gibt es gleich mehrere Highlights. In Großostheim läuft das Fest Wein am See. Hier dreht sich alles um regionale Weine und es gibt natürlich auch Musik. Hier legen nämlich bis Samstag DJs direkt am Wasser auf. In Bürgstadt steht die Weinkulturnacht an. Hier können Besucher von Weingut zu Weingut schlendern, verschiedene Weine probieren und dabei Live-Musik genießen. Wer eher Lust auf Rockmusik hat, ist in Nidderau gut aufgehoben. Dort steigt am Freitag und am Samstag Rock im Schlosskeller mit mehreren Live-Bands. Und für Fußballfans gibt es am Sonntag natürlich auch noch was, jetzt wo die WM beginnt. In Aschaffenburg findet nämlich der SVA Querpass in der VIP-Loge statt. Ein Fußball-Talk. Und da sind unter anderem Dragoslav Stepanovic, Rudi Bommer und Felix Magath mit dabei. Und im Anschluss kann man dann im Schönbuch-Stadion auch noch das Spiel Deutschland gegen Curaçao auf einer Großleinwand verfolgen.
0: So sieht's aus. Danke dir, Jamie. Wenn ihr Bock habt auf die Talkrunde mit Frühshoppen, dann haben wir was für euch. Wir schicken euch und eure Freunde dahin. Wir verlosen einen Tisch für 8 Personen. Der Eintritt, eine Weißwurst und ein Weißbier gehen auf uns. Nach der Talkrunde könnt ihr auch das Deutschlandspiel dort anschauen. Also den ganzen Tag ist dort wirklich Action angesagt. Schickt uns gerne eine WhatsApp an die 060 21 388 399, wenn ihr dahin möchtet. Jetzt haben wir es wieder, kurz vor 3. Und das heißt für mich, ich muss wieder abgeben. Das geht aber so schnell. Ab 3 übernimmt mein Kollege Max Osberger. Ich bin Anna-Maria Arsenovic und wir hören uns morgen ab 11 Uhr wieder, wenn ihr möchtet. Bis dahin.

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0: Ich habe schon einige im T-Shirt rumlaufen sehen. Wäre für mich jetzt ein wenig zu frisch, muss ich sagen. Also in der Sonne, da ist es angenehm, bis 19 Grad sind immerhin drin. Aber wenn dann so ein Windstoß kommt, da merken wir schon die Schafskälte. Es kann dann auch noch regnen, vor allem gegen Abend und in der Nacht. Morgen wird es dann sehr regnerisch, den ganzen Freitag über nass und stark bewölkt. Dafür der Samstag sehr viel schöner. Sonne und Wolken und 24 Grad, allerdings auch wieder windig. Ja, wir müssen noch bis Mitte nächster Woche durchhalten, dann wird's wieder Sommer. Und damit 15 Uhr.
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3: Ich bin Oliver Urbanke. Zu welcher Uhrzeit wir an der Zapfsäule stehen, macht seit der 12-Uhr-Regel vor allem einen Unterschied im Geldbeutel. Seitdem sind die Preissprünge laut ADAC so groß wie nie. Zoe Tassovali berichtet.
4: Wer sparen will, sollte den richtigen Zeitpunkt erwischen. Laut ADAC sind die Preise meist kurz vor Mittag am niedrigsten. Bei einer Tankfüllung von 50 Litern lassen sich so im Schnitt mehr 7 Euro bei Benzin und über 9 Euro bei Diesel sparen. Der Autoclub sieht die starken Ausschläge trotzdem kritisch. Ende Juni fällt der Tankrabatt aber auch schon wieder weg.
3: Deutsche Haushalte geben immer mehr Geld für digitale Abos aus. Im Schnitt sind es inzwischen 62 Euro im Monat, fast jeder Fünfte zahlt aber über 100 Euro. Das meiste Geld geht für Streaming oder Gaming raus. Erstmals seit mehr als 10 Jahren ist die Zahl der geflüchteten Menschen weltweit gesunken. Laut UN-Flüchtlingshilfswerk lebt

0: Hause zog über den Bodensee. Die Schwäbische Zeitung berichtet, dass einige Passanten den Mini-Tornado von der Lindauer Insel aus beobachtet hätten. Wasserhosen auf dem Bodensee sind selten. Laut Deutschem Wetterdienst tritt das Phänomen ungefähr 2 bis 3 Mal pro Jahr auf. Glücksspiel kann glücklich machen, vor allem wenn Roulette, Poker und Blackjack der eigene Job sind. Temin Joguncic aus Baden-Baden hat sich zum besten Croupier Europas gekrönt. Bei der Europameisterschaft in seiner Heimatstadt setzte er sich gegen 30 Konkurrenten aus 17 Ländern durch. Den 2. Platz hat ebenfalls ein Deutscher geholt, Robin Stepanek aus Stuttgart.
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3: Jetzt um 3:15, da ist die Landstraße zwischen Rottgau-Dudenhofen und Babenhausen gesperrt wegen Löscharbeiten. Da hat ein Fahrzeug gebrannt, da müsst ihr weiträumig ausweichen. Ich habe noch einige Blitzer für euch. Fangen wir an den Breiten Diel an der Bushaltestelle Richtung Miltenberg in der 70er-Zone. Dann Amorbach Richtung Kirchzell, da in der 30er-Zone. In Leidersbach in Richtung Sulzbach, dann auf der B469 wird geblitzt Richtung Amorbach, kurz vor der Auffahrt Großostheim in der 120er-Zone. In Hößbach, Schöll-Krippner Straße in beiden Richtungen in der 30er, dann Eichenbühl im Turmweg in der 30er, in Erlenbach an der Werft und der Blitzeranhänger in Zellhausen, Babenhäuser Straße Richtung Babenhausen in der 30er-Zone. Falls ihr die Liste noch ergänzen könnt, dann ruft uns gerne an unter der 0800 66 66 400, dann können wir alle anderen Bahnen. Gute Fahrt!
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3: Und das an diesem WM-Donnerstag. Ja, heute das Eröffnungsspiel. Und bis es soweit ist, verbringen wir jetzt erstmal den Nachmittag zusammen und genießen die Ruhe vor dem WM-Sturm jetzt hier mit Tina Turner.

0: Schön entspannte Musik für euch bei Primavera von Dr. Hook an diesem Donnerstagnachmittag. So, und jetzt geht's hier um Speed Dating. Nicht so, wie ihr vielleicht jetzt denkt, sondern um Berufs-Speed Dating. Das hat es jetzt in Hanau gegeben, zum Beispiel für diejenigen, die gerade ihre letzte Abi-Prüfung geschrieben haben und noch keinen Plan haben, wie es jetzt weitergeht. Ja, die konnten da in kürzester Zeit viele Berufe kennenlernen und die Unternehmen und Arbeitgeber daten im übertragenen Sinne. Also bei mir war ja recht früh klar, dass ich irgendwas mit Medien machen will und ich habe es tatsächlich ins Radio geschafft. Wahrscheinlich auch, damit man mich im Zweifel einfach leiser drehen kann. Aber viele junge Leute, die stehen wirklich gerade vor der Frage, wo soll es hingehen beruflich? Mache ich eine Ausbildung oder studiere ich vielleicht noch? Und deshalb gab es jetzt in Hanau ein Berufs-Speed-Dating. Da haben sich viele Ausbildungsbetriebe vorgestellt. Das Ganze ist auch richtig gut angenommen worden.
1: Also ich mache aktuell noch eine Ausbildung zur Erzieherin und kann mir aber schon sehr lange vorstellen, zur Polizei zu gehen und werde es jetzt auch in Angriff nehmen.
2: Also was ich hier auf dem Zettel gut fand, ist Orthopädie für Schuhmacher, da ich mich dafür auch interessiere. So. Auch ich habe Gelenkschmerzen und auch Bandagen, dies, das, damit kenne ich mich gut aus.
3: Also als Elektroniker für Automatisierungstechnik und das hat sich halt wirklich sehr interessant angehört, deswegen schaue ich einfach mal, ob das wirklich was für mich wäre.
4: Ich interessiere mich auch für Bau allgemein, solche Berufe halt wie Maurer, Zimmerer oder Dachdecker, sowas.
0: Ja, da sieht man überhaupt erstmal, was es alles für Berufe gibt im Umfeld, ne? Und wenn es dann gepasst hat, dann konnten die Jugendlichen ihre Bewerbungsunterlagen auch direkt vor Ort abgeben. Ja, hoffen wir mal, es hat gefunkt beim Berufe-Speed-Dating in Hanau. Möge auch die rosarote Brille ganz lange gut sitzen. 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So, und jetzt bringen wir den Sommer mal wieder zurück. Hier mit Kid Rock, All Summer Long. Euch einen schönen Nachmittag.

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Bruce Springsteen unterstützt uns beim Arbeiten an diesem Vize-Freitag. Gleich gibt's hier wieder die neuesten Infos aus der Region für euch in den Nachrichten. Und gute Nachrichten gibt's von der Zapfsäule. Tanken ist nicht mehr so teuer. Die konkreten Zahlen aus dem Primavera-Land gibt's gleich für euch. Ja, statt der Abzocke an der Tankstelle gibt's dafür aber die Abzocke am Telefon. Es haben wieder Betrüger zugeschlagen. Auch da informieren wir euch dann um 3:30. Dann hat Tim Obert das Wichtigste aus der Nachbarschaft für euch.

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22: Da haben wir heute einen Mix aus Sonne, dichten Wolken und örtlichen Schauern. Vor allem gegen Abend kann es dann nochmal nass werden. Maximal 18 Grad sind drin. Morgen dann ziemlich verregnet, den ganzen Tag über Regenschauer und stark bewölkt. Dafür wird es dann ab dem Wochenende wieder schöner. Schon der Samstag sonniger und wärmer bei bis 24 Grad. Es ist kurz nach 4:30.
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23: Ich bin Tim Obert, guten Tag. Tanken ist bei uns im Primavera-Land wieder günstiger geworden. Erstmals seit Wochen lagen die Preise für Super an mehreren Tankstellen wieder unter 1,90 Euro. Anna-Kathrin Mark mit den Einzelheiten.
24: Ein Blick auf die Tankanzeigen bei uns heute früh hat gezeigt, so günstig war Tanken lange nicht mehr. Super lag zum Beispiel in Kirchzell bei 1,83 Euro und in Freigericht Somborn bei 1,86. E10 waren einzelnen Tankstellen sogar wieder für unter 1,80 Euro zu haben. Aber pünktlich um 12 Uhr sind die Preise wieder deutlich nach oben gesprungen. Genau darauf weist jetzt auch der ADAC hin. Laut einer aktuellen Auswertung waren die Unterschiede zwischen teuer und günstig im Tagesverlauf noch nie so groß wie jetzt. Bei Super E10 liegen zwischen dem höchsten und dem niedrigsten Preis im Schnitt fast 15 Cent pro Liter, bei Diesel sogar mehr als 18 Cent. Für eine normale Tankfüllung macht das schnell mehrere Euro aus. Dazu kommt, Ende Juni läuft der Tankrabatt aus. Und weil der Iran-Krieg den Ölmarkt weiter unsicher macht, bleibt offen, wie lange die Entlastung an der Zapfsäule wirklich anhält.
23: Am bayerischen Untermain haben Telefonbetrüger schon wieder zugeschlagen. Jetzt wurde ein Rentner aus Miltenberg abgezockt. Maxi Germann berichtet.
25: Diesmal gaben sich die Betrüger am Telefon als Staatsanwaltschaft aus. Sie erzählten dem Mann, die Polizei habe Einbrecher festgenommen und deren Komplizen würden als nächstes bei ihm einbrechen. Mit dieser Geschichte setzten sie den Mann so unter Druck, dass er mehrere 10.000 Euro Bargeld an eine unbekannte Frau übergab. Erst Anfang der Woche hatten Betrüger in Großostheim-Flaumheim eine über 80-Jährige mit einem Schockanruf um ihr Erspartes gebracht. Die Polizei warnt deshalb weiter dringend. Bei solchen Anrufen sofort auflegen und niemals Geld, Schmuck oder Bankkarte an Fremde übergeben.
23: Gerade einmal 4 Wochen ist der neue Spielplatz im Hanauer Schlossgarten offen und schon gibt es wieder Ärger. Unbekannte haben Holzlatten an einem Spielgerät im Sandbereich beschmiert. Schon im April war der Spielplatz beschädigt worden, damals noch vor der Eröffnung. Ob hier ein Wiederholungstäter am Werk war, ist noch nicht klar. Die Stadt hat Anzeige erstattet, die Schmierereien sind inzwischen wieder entfernt. Und das passiert heute noch im Primavera-Land. Die Stadt Aschaffenburg erhält zum 26. Mal den Aschaffenburger Nachhaltigkeitspreis und das Gasthaus Apfelweinhaus Schwarzer Adler in Michelstadt erhält zum 300-jährigen Jubiläum eine Urkunde. Und alle Nachrichten aus der Welt gibt's wieder zur vollen Stunde.
22: Danke dir, Tim.
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22: Auf der A3 aufpassen Richtung Frankfurt zwischen Marktheidenfeld und Rohrbrunn, da liegt ein Metallteil auf der Autobahn. Dann haben wir noch die Vollsperrung der Landstraße zwischen Rottgau, Dudenhofen und Babenhausen. Da hatte ein Fahrzeug gebrannt, da laufen noch Löscharbeiten, da bitte weiträumig ausweichen. Dann wird geblitzt in Breitendiel an der Bushaltestelle in Richtung Miltenberg in der 70er-Zone, in Amorbach in Richtung Kirchzell in der 30er, Leidersbach Richtung Sulzbach, dann B469 Richtung Miltenberg vor der Abfahrt Groß-Ostheim in der 120er, In Hößbach auf der Schöll-Krippner Straße in beiden Richtungen in der 30er-Zone. Dann ein Blitzer in Eichenbühl im Turmweg in der 30er. In Erlenbach an der Werft wird geblitzt. Und in Zellhausen, Babenhäuser Straße Richtung Babenhausen, das sind 30. Könnt ihr noch was melden? Einen Stau oder einen Blitzer? Dann ruft uns sehr gerne an hier im Studio unter der 0800 66 66 400. Kommt gut an.
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22: Schönen Donnerstag.

0: End of the Line und Start der WM. Hier ist Radio Primavera an diesem Donnerstag. Ja, die Bierkästen stehen hoffentlich im Kühlen und der Vorrat an Snacks ist aufgefüllt. Einige haben bestimmt auch schon so eine schwarz-rot-goldene Girlande aufgehängt. Heute geht die WM los. Ja, heute Abend Eröffnungsspiel ab 21 Uhr in Mexiko. Mexiko gegen Südafrika. Und Deutschland ist dann ja am Sonntag dran und hoffentlich gibt's da auch direkt was zu feiern. Wobei, wenn nicht, dann wäre das schon ein wenig peinlich gegen Curaçao, ne? Bevor es jetzt aber losgeht mit der WM, wir klären jetzt mal, was ist während der Fußballweltmeisterschaft denn erlaubt, als jemand, der diese WM feiert und was er nicht. Kollegin Wolke Kilp hat den WM-Knigge für uns.
1: Ganz grob gesagt, feiern ist natürlich erlaubt, aber die WM ist kein Freifahrtschein. Beim Public Viewing gibt es 2026 zwar eine Sonderregel, weil viele Spiele wegen der Zeitverschiebung spät laufen. Heißt, draußen gemeinsam Fußball schauen kann auch nach 22 Uhr erlaubt werden, aber eben nicht einfach so. Das entscheidet immer die Stadt oder Gemeinde vor Ort. Kneipe, Verein oder Veranstalter müssen sich vorher beim Ordnungsamt melden. Einfach Leinwand rausstellen, Boxen aufdrehen und bis nachts durchmachen, das ist keine gute Idee.
0: Wie schaut's jetzt zu Hause aus? Fernseh gucken auf dem Balkon, Freunde einladen, gemeinsam draußen schauen. Was ist da denn erlaubt und was nicht?
1: Das geht grundsätzlich, aber auch da gilt Rücksicht nehmen. Gerade nach 22 Uhr ist Nachtruhe. Jubeln beim Tor wird keiner komplett verbieten können, aber dauerhaft lauter Fernseh, Musik oder Tröten oder Geschrei auf dem Balkon kann ganz schön Ärger geben. Auch beim Grillen ist wichtig, Mietvertrag und Hausordnung checken. Wenn Rauch oder Lärm die Nachbarn stören, kann es schnell Diskussionen geben.
0: Danke dir, Wolke. Wir klären übrigens dann gleich auch noch, wie das ist mit dem Autokorso. Was ist da erlaubt und was nicht? Sprechen wir drüber um 4:10. Und was jetzt auf jeden Fall erlaubt ist, ist laut mitsingen. Denn wir spielen ja heute zum WM-Start die beliebtesten Fußballsongs. Also jetzt schon mal die Stimme aufwärmen. Hier bei Peter Wackel.

0: Also jetzt schaffen wir es doch mindestens mal ins Viertelfinale, würde ich sagen.
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Schön entspannte Musik von Joe Cocker hier für euch bei Primavera. Ja, und dankbar sind auch viele Autofahrer im Primavera-Land, dass wir immer die aktuellen Blitzer haben. Da warnen wir euch, damit es nicht teuer wird. Und das Telefon hat wirklich Sturm geklingelt, gerade weil ein neuer Blitzer aufgestellt worden ist an einer Stelle, an der viele Primavera-Hörer vorbeifahren. Zwischen Alzenau und Kahl in der 70er-Zone am Schloss Emmerichshofen. Da wird aktuell geblitzt. Der Blitzer steht in der Einfahrt. Also da Fuß vom Gas.

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15: Es fällt immer mal wieder ein bisschen Regen bei uns im Primavera-Land, so wie gerade in Hanau bei 16 Grad dort. Da ist ein Schauer runtergekommen. Es gibt aber auch noch Sonne heute Nachmittag. Maximal 18 Grad sind drin. Und morgen dann stark bewölkt und nass. Der Samstag wird dann aber schöner und wärmer bei 24 Grad. Generell gibt's ja jetzt den Wetterwechsel. Spätestens kommende Woche dann auch wieder Badewetter. Bis dahin müssen wir halt noch durchhalten und uns halt warm genug anziehen und wetterfest. Damit 16 Uhr.
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20: Ich bin Oliver Urbanke. Viele Menschen in Deutschland fordern, dass es für die Nutzung von E-Scootern strengere Regeln geben soll. Laut einer YouGov-Umfrage sprechen sich knapp 60% der Befragten für zusätzliche Regulierungen aus. Mehr dazu von Ronny Tocher.
21: Immerhin 18% der Befragten würden E-Scooter sogar komplett verbieten. Diejenigen, die mehr Regulierung wollen, denken zum Beispiel an feste Parkzonen für E-Scooter, damit die nicht kreuz und quer und manchmal gefährlich im Weg stehen. Der Sozialverband VdK nennt Beispiele eigener Mitglieder, insbesondere blinde Menschen seien über Roller gestürzt und hätten dann noch nicht einmal Schmerzensgeld erhalten.
20: Zum ersten Mal seit fast 3 Jahren hat die Europäische Zentralbank den Leitzins um 0,25 Prozentpunkte auf insgesamt 2,25 erhöht. Grund ist der Anstieg der Inflation in Europa auf 3,2% durch den Iran-Krieg. Für Sparer ist das eine gute Nachricht, für diejenigen, die einen Kredit aufnehmen wollen oder müssen, wiederum nicht. Denn die Banken reichen steigende Leitzinsen weiter. Ende letzten Jahres hat der

0: wirft dem Institut gravierende Sicherheitsmängel vor. Alle guten Dinge sind 6. Eine Frau aus Bayern hat zum 3. Mal in Folge Zwillinge bekommen. Jasmin Rittner hat Ende Mai im Klinikum Fürth die Mädchen auf die Welt gebracht. Kurios, schon 2023 und 2024 hatte sie Zwillinge bekommen. Einmal Jungs und einmal Mädchen. Im legendären Aztekenstadion von Mexiko-Stadt wird am Abend die größte Fußball-Weltmeisterschaft der Geschichte eröffnet. Die Partie von Mitgastgeber Mexiko gegen Südafrika ist das erste von 104 Spielen des Turniers. Statt zuletzt 32 sind diesmal 48 Teams am Start. Anpfiff der Eröffnungspartie ist um 21 Uhr.
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3: Und jetzt haben wir es kurz nach 4. Da ist die Landstraße zwischen Rottgau, Dudenhofen und Babenhausen immer noch gesperrt wegen Löscharbeiten nach einem Fahrzeugbrand. Da weiträumig ausweichen. Dann haben wir die Blitzer für euch. Zwischen Alzenau und Kahl wird am Schloss Emmerichshofen geblitzt in der 70er-Zone. In Breitendiel an der Bushaltestelle Richtung Miltenberg, das sind auch 70. Amorbach Richtung Kirchzell in der 30er-Zone, Leidersbach Richtung Sulzbach, dann Hörsbachsche Krippnerstraße in beiden Richtungen in der 30er, in Eichenbühl im Turmweg, da in der 30er-Zone ein Blitzer, dann Erlenbach an der Werft und der Blitzeranhänger in Zellhausen-Babenhäuser Straße Richtung Babenhausen in der 30er-Zone. Und falls euch jetzt noch was auffällt auf dem Nachhauseweg, dann könnt ihr euch auch gerne melden hier im Studio unter der 0800 66 66 400.
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3: So, jetzt noch schnell fürs WM-Tippspiel anmelden, falls ihr das noch nicht getan habt, bevor es dann losgeht heute Abend mit dem Eröffnungsspiel. Wir verbringen auf jeden Fall den Nachmittag hier zusammen. Da habe ich schön entspannte Musik für euch. Jetzt von Stan Farr. Hallo zusammen.

0: Schöner Titel von Cher für euch bei Primavera, heute am Tag des WM-Eröffnungsspiels. Und wir haben ja schon drüber gesprochen, was während der WM erlaubt ist und was eher nicht. Also das mit der Nachtruhe wird bei den Public Viewings wohl nicht ganz so streng gesehen. Aber wie ist es denn jetzt mit dem Autokorso? Ja, nach einem wichtigen Sieg einmal hupend durch die Gegend fahren, gehört für viele schon zu so einer Meisterschaft dazu. Jetzt laufen halt manche Spiele wegen der Zeitverschiebung wirklich mitten in der Nacht. Und da werden sich diejenigen, die schlafen wollen, auch bedanken, wenn auf einmal das Dauerhub-Konzert losgeht vorm Schlafzimmer. Kollegin Wolke Kilp aus der Primavera-Redaktion, was ist denn in Sachen Autokorso erlaubt?
1: Also Autokorso wird oft geduldet, aber natürlich gelten die Verkehrsregeln. Alle müssen angeschnallt bleiben, keiner hängt aus dem Fenster oder aus dem Schiebedach. Große Fahnen an langen Stangen aus dem Fenster halten, auch keine gute Idee und vor allem verboten, wenn es andere gefährdet. Bengalos oder Feuerwerk im Auto, komplett tabu. Und Livestream am Steuer schauen oder Handy bedienen geht natürlich auch gar nicht.
0: Na, das Wichtigste ist natürlich, dass alle sicher dann wieder nach Hause kommen, weil sonst ist die Party eh vorbei, ne? Egal wie die Deutschen gespielt haben. Wir freuen uns auf ein spannendes und friedliches Turnier. Heute um 21 Uhr der Anpfiff des Eröffnungsspiels in Mexiko.

Musik von ABBA hier für euch im Wohlfühlradio Primavera. Aktuelle Meldung von der A3 für euch in Richtung Würzburg zwischen Rohrbrunn und Marktheiden fällt ein defekter LKW. Da liegen Reifenteile auf der Autobahn. Bitte vorsichtig fahren und alle Verkehrsmeldungen dann gleich wieder hier für euch.

Captain of the Heart hier im Wohlfühlradio Primavera. Wir sind euer Sender aus der Region. Gleich haben wir wieder die neuesten Nachrichten aus der Nachbarschaft. Und das ist mal wirklich dreist, was da irgendwelche Hobbykünstler, nenne ich sie mal, gemacht haben. Direkt mal den neuen Spielplatz im Hanauer Schlossgarten verschandelt. Die haben da die Holzlatten an einem Spielgerät beschmiert. Ja, die haben doch nicht mal alle Latten am Zaun, ne? Gleich mehr Nachrichten aus der Region von Tim Obert um 16:30.

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19: Da haben wir viele Wolken über dem Primavera-Land, gelegentlich fällt auch Regen, die Temperaturen so bei 16, 17 Grad. Morgen dann auch ziemlich verregnet den ganzen Tag über, dafür wird es dann am Samstag schöner. Bei bis 24 Grad haben wir längere sonnige Phasen, allerdings auch ein bisschen Wind. Und damit ist es 16:30.
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20: Ich bin Tim Obert, guten Tag. Die Mitte Mai bei Sulzbach aus dem Main geborgene Leiche ist jetzt eindeutig identifiziert. Es handelt sich um den vermissten 23-Jährigen vom Badeunfall bei Großwallstadt. Das teilte die Polizei auf Primavera-Nachfrage mit. Maxi Germann mit den Einzelheiten.
21: Nach der Obduktion steht laut Polizei zweifelsfrei fest, der Tote aus dem Main ist der 23-Jährige, der am 10. Mai bei Großwallstadt untergegangen war. Der junge Mann wollte damals offenbar den Main durchschwimmen und geriet dabei in Not. Danach suchten rund 100 Einsatzkräfte mit Booten, Tauchern, Drohnen und einem Hubschrauber nach ihm. Zwei Tage lang blieb die Suche ohne Erfolg. Rund 10 Tage später entdeckten Spaziergänger bei Sulzbach eine leblose Person im Main. Bereits da hatte die Polizei einen Zusammenhang mit dem Badeunfall vermutet.
20: In den Freibädern bei uns im Primavera-Land gelten für Raucher ganz unterschiedliche Regelungen. Direkt am Beckenrand ist das Rauchen in fast jedem Freibad verboten. Das Mainauenbad in Großwallstadt hat ihre Regelungen aber nochmal erweitert. Wolke Kilb mit den Details.
22: Das Freibad ist seit dieser Saison grundsätzlich rauchfrei. Geraucht werden darf nur noch in extra ausgewiesenen Bereichen. Dadurch sollen sich rauchfreie Badegäste nicht mehr gestört fühlen und die Suchtmittel seien aus dem Blickfeld der Kinder. Ganz so streng ist es aber nicht überall. Im Waldschwimmbad Goldbach und im Hallen- und Freibad Bruchköbel sind bestimmte Bereiche fürs Rauchen gesperrt. Auf der Wiese drumherum darf aber geraucht werden. Ähnlich ist es im Heinrich-Fischer-Bad in Hanau, im Main-Schwimmbad Klingenberg und im Freischwimmbad Seligenstadt. Am Beckenrand ist Rauchen dort tabu. Grundsätzlich erlaubt ist es aber schon. Teilweise gibt es sogar Einwegaschenbecher, die sich Badegäste vorher holen können.
20: Zum Fußball. Da hat sich Bayern Alzenau einen Nationalspieler geangelt. Der 22-jährige Pau Barbot kommt von Rot-Weiß Walldorf an den Prischos und soll die Defensive verstärken. Barbot läuft für Andorra auf und hat schon 14 Länderspiele gemacht, darunter auch 2 WM-Quali-Spiele gegen England. Für Alzenau ist er der 2. externe Neuzugang nach dem Abstieg in die Hessenliga. Sein Vertrag läuft erstmal für ein Jahr. Und alle Nachrichten aus der Welt gibt's wieder zur vollen Stunde.
19: Danke dir, Tim.
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19: Jetzt um 16:45, da haben wir immer noch die Vollsperrung zwischen Rottgau, Dudenhofen und Babenhausen. Da laufen noch Löscharbeiten, da hatte ein Fahrzeug gebrannt, da bitte weiträumig ausweichen. Und es wird geblitzt zwischen Alzenau und Karl beim Schloss Emmerichshofen in der 70er-Zone, in Breitendiel an der Bushaltestelle Richtung Miltenberg in der 70er, Amorbach Richtung Kirchzell in der 30er-Zone, dann Leidersbach Richtung Sulzbach, Hößbachsche Krippnerstraße in beiden Richtungen 30er-Zone, in Eichenbühl im Turmweg in der 30er, in Erlenbach an der Werft. Und dann haben wir noch den Blitzeranhänger in Zellhausen-Babenhäuser-Straße Richtung Babenhausen. Auch da sind 30. Kommt gut an.
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0: Arcades. Schönen Nachmittag wünsche ich euch. Hoffentlich nicht zu viel Hektik, sondern dass ihr recht entspannt alles erledigt, was ihr erledigen müsst. Und dann könnt ihr heute Abend dann verdienterweise die WM gucken, das Eröffnungsspiel. Jetzt erstmal zu einem anderen Thema. Vielleicht erinnert ihr euch noch an die Jesus Biker aus Schafheim. Da haben wir drüber berichtet. Die sind letztes Jahr bis nach Rom gefahren und haben dem Papst ein Motorrad vorbeigebracht. Das hat dann der Papst gesegnet und signiert und das ist dann für einen guten Zweck versteigert worden. Jetzt haben die Jesus Biker was Ähnliches vor. Es steht die nächste Tour an, aber es geht nicht ganz so weit weg. Wir haben mal nachgefragt bei Thomas Frerich von den Jesus Bikern.
1: Am kommenden Montag werden die Jesus Biker mit dem E-Motorrad auf den Heldenplatz in Wien fahren und Arnold Schwarzenegger soll vorbeikommen, um das Fahrzeug zu signieren, dass es dann für einen guten Zweck versteigert wird und Klimaprojekte mit unterstützt werden.
0: Ja, und der Thomas Frerich von Toms Garage in Faulbach hat das Motorrad nochmal ordentlich aufgepimpt. Vielleicht ja auch einen passenden Terminator-Look verpasst, ja, passend zu Arnold Schwarzenegger. Wie das Bike jetzt aussieht, da fragen wir gleich nochmal nach um 10 nach 5. Hier ist Primavera. 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

0: Hier ist Radio Primavera. Wir haben es gleich 10 vor 5.
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0: Und da hat sich Bayern Alzenau einen echten Nationalspieler gesichert. Der 22-jährige Pau Barbot wechselt von Rot-Weiß Walldorf an den Prischos und soll dort die Defensive verstärken. Der Abwehrspieler läuft für die Nationalmannschaft von Andorra auf und hat bereits 14 Länderspiele absolviert, darunter auch WM-Quali-Spiele gegen England. Für Bayern Alzenau ist Barbot nach dem Abstieg in die Hessenliga der zweite externe Neuzugang. Der Vertrag läuft jetzt zunächst für ein Jahr. Und spätestens ab heute ist auch das Primavera-Land offiziell im WM-Fieber. Heute Abend startet die Fußball-Weltmeisterschaft mit dem Eröffnungsspiel Mexiko gegen Südafrika. Natürlich gibt's auch wieder einige Public Viewings zum gemeinsamen Schauen und Mitfiebern. Zum Beispiel am Herstallturm in Aschaffenburg oder im Beavers in Erlenbach. Und auch im Culture Club Hanau könnt ihr die Spiele gucken. Ihr findet den Überblick bei uns online auf primavera24.de. Jetzt bringen wir uns in die richtige WM-Stimmung. Wir spielen euch schon den ganzen Tag die schönsten Fußballsongs. Jetzt hier der WM-Song aus dem Jahr 2006 zum Sommermärchen Love Generation. Jetzt bei Primavera.

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26: Tja, wann wird's mal wieder richtig Sommer? Also jetzt haben wir noch die Schafskälte, 17 Grad maximal, das bei vielen Wolken und es fällt auch immer wieder Regen. Morgen wird's dann richtig gruselig, viele Wolken und eigentlich den ganzen Tag über schauriges Wetter, aber es wird besser. Schon am Wochenende, da kann sich die Sonne eigentlich gut durchsetzen, wird dann schon mal wärmer mit bis 24 Grad und dann in der kommenden Woche bekommen wir tatsächlich auch wieder an die 30 Grad. Und damit ist es 17 Uhr.
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27: Ich bin Oliver Urbanke. So groß wie noch nie. So lang wie noch nie. In den USA, Kanada und Mexiko beginnt heute die Fußball-Weltmeisterschaft. Das Eröffnungsspiel ab 21 Uhr bestreiten Mitgastgeber Mexiko und Südafrika. Fabian Schaffer hat die Einzelheiten.
28: In Mexico City wird das Eröffnungsspiel ausgetragen. In rund 5 Wochen steigt dann in New Jersey das Finale. Insgesamt 48 Länder nehmen an der Mammut-WM teil, so viele wie noch nie. Mit Jordanien, Kap Verde, Usbekistan und dem deutschen Vorrundengegner Curaçao sind gleich 4 Teams zum ersten Mal dabei.
27: Der Sport an deutschen Grundschulen soll wieder leistungsorientierter werden. Darauf hat sich die Bildungsministerkonferenz geeinigt. In der 3. und 4. Klasse soll es wieder erlaubt sein, die Bundesjugendspiele im klassischen Wettbewerbsmodus durchzuführen. Zumindest, wenn die jeweilige Schule das möchte. Vor 3 Jahren noch waren Punktetabellen abgeschafft worden, um den Kindern den Druck zu nehmen. Amazon, Disney+, Spotify und Audible. Für digitale Abos geben deutsche Haushalte immer mehr Geld aus. Im Schnitt sind es inzwischen 62 Euro im Monat. Fast jeder Fünfte zahlt sogar über 100 Euro. Die Menschen zahlen aber nicht nur mit Geld. Für das perfekte Nutzungserlebnis würden 71% auch mehr persönliche Daten preisgeben. 12 verletzte Polizeibeamte, 16 Festnahmen, dazu brennende Autos und Häuser. Das ist die traurige Bilanz der erneuten Ausschreitungen in der nordirischen Hauptstadt Belfast. Die Randalierer warfen mit Steinen und Molotow-Cocktails auf die Beamten, die wiederum setzten Wasserwerfer ein. Auslöser für die Krawalle ist ein Messerangriff mit einem Schwerverletzten, für den ein Geflüchteter aus dem Sudan wegen versuchten Mordes angeklagt wurde. Er liegt rund 7000 Meter tief auf dem Meeresboden und ist so groß und alt wie kein anderer zuvor entdeckter Walfriedhof. Forschende haben ihn im Indischen Ozean vor der australischen Küste entdeckt. Von den 480 Überresten, die dort liegen, sind manche mehrere Millionen Jahre alt.
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0: Hafen und Babenhausen immer noch gesperrt wegen Löscharbeiten nach einem Fahrzeugbrand. Da müsst ihr ausweichen. Dann haben wir die Blitzer zwischen Alzenau und Karl in der 70er-Zone beim Schloss Emmerichshofen. Dann Amorbach Richtung Kirchzell. In der 30er-Zone, Leidersbach Richtung Sulzbach wird geblitzt. Außerdem in Hößbachsche Krippner Straße in beiden Richtungen in der 30er-Zone, in Eichenbühl im Turmweg in der 30er und in Zellhausen, Babenhäuser Straße Richtung Babenhausen, auch da sind 30. Und könnt ihr noch was melden, einen Stau oder einen Blitzer, dann würde ich mich sehr freuen, wenn ihr mir kurz Bescheid gebt und dann kann ich es hier rausposaunen im Radio. 0800 66 66 400. Kommt gut an.
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0: Da wünsche ich euch noch einen entspannten Spätnachmittag und einen guten Start in euren Feierabend. Jetzt hier mit Nick Kershaw. Hallo zusammen.

0: Mit Take That geht's hier in Richtung Feierabend für euch. Kommt gut nach Hause mit Radio Primavera, auch natürlich alle, die jetzt auf ihr Motorrad steigen. Die Jesus Biker aus Schafheim, die haben jetzt wieder eine größere Strecke vor sich. Letztes Jahr sind sie ja mit ihren Motorrädern bis nach Rom gefahren, da haben wir drüber berichtet. Die haben das dann vom Papst signieren und segnen lassen. Anschließend ist das dann für einen guten Zweck versteigert worden, das Bike. Diesmal geht nach Wien und dort wartet kein geringerer als Arnold Schwarzenegger auf die Biker aus Schafheim. Heute ist dieses Bike vorgestellt worden, das dann eben von Arnold Schwarzenegger signiert werden soll. Diesmal sogar ein Elektromotorrad. Und das ist noch ein wenig aufgemotzt worden. Und zwar vom Thomas Frerik aus Faulbach von Toms Garage. Der hat es auch ein bisschen angepasst, extra für Arnold Schwarzenegger, wie er uns verraten hat.
1: Wir haben ein bisschen auf den Terminator-Stil gegangen, aber ganz gering. Es soll ein Peace-Bike, Friedensbike noch sein, mit überall so kleine Zeichen wie die Friedenstaube, Peace in verschiedenen Sprachen. Also es soll Frieden und auch für den Klimaschutz kommen. Soll aber auch schon sein, dass es mit Arnold Schwarzenegger in Verbindung gebracht wird.
0: Ja, und auch dieses Motorrad soll dann wieder versteigert werden. Das Geld geht dann an ein Klimaprojekt von Arnold Schwarzenegger. Ja, schon Wahnsinn, was die Jesus Biker aus Schafheim für Ideen haben und vor allem, dass sie es durchziehen. Ne? Dann wünschen wir eine gute Fahrt nach Wien. Und wir halten euch natürlich da auf dem Laufenden. Hier ist Radio Primavera. Kommt jetzt gut nach Hause. Hier mit entspannter Musik von Bob Marley für euch.

Wohlfühlmusik von Dido, hier für euch bei Radio Primavera. Ja, also für Fußballfans gibt es kein Sommerloch in diesem Jahr. Nach der Bundesliga, nach der Champions League und den Relegationsspielen startet heute die WM. Und da guckt dann ja gefühlt auch wirklich jeder. Ja, vielleicht auch schon heute das Eröffnungsspiel ab 21 Uhr. Spätestens aber am Sonntag, da wird dann hoffentlich ganz oft Tor gegrölt, ja, in den Wohnzimmern oder bei den Public Viewings, wenn dann die deutsche Mannschaft spielt. 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
17: Viele Wolken über dem Primavera-Land, so ein bisschen Feierabendsonne bekommen wir ab, aber auch noch einige Regenschauer, die dann gerade am späteren Abend auch noch mal runterkommen. Morgen wird es dann tendenziell sehr verregnet und stark bewölkt sein, den ganzen Tag über. Aber am Wochenende wird es schöner, da kommt dann öfter die Sonne durch und auch mal für längere Zeit am Stück. Und es wird vor allem am Samstag milder bei bis 25 Grad. So, jetzt habe ich noch eine aktuelle Verkehrsmeldung für euch von der A3 Richtung Würzburg. Da ist die Autobahn gerade gesperrt, hat einen Unfall gegeben zwischen Aschaffenburg-Ost und Goldbach, eine ungesicherte Unfallstelle an der Einhausung. Da gibt es jetzt Blockabfertigung. Wir halten euch auf dem Laufenden. Und damit ist es 5:30.
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18: Ich bin Tim Oberts, guten Abend. Die Mitte Mai bei Sulzbach aus dem Main geborgene Leiche ist jetzt eindeutig identifiziert. Es handelt sich um den vermissten 23-Jährigen vom Badeunfall bei Großwallstadt. Das teilte die Polizei auf Primavera-Nachfrage mit. Maxi Germann mit den Einzelheiten.
19: Nach der Obduktion steht laut Polizei zweifelsfrei fest, der Tote aus dem Main ist der 23-Jährige, der am 10. Mai bei Großwallstadt untergegangen war. Der junge Mann wollte damals offenbar den Main durchschwimmen und geriet dabei in Not. Danach suchten rund 100 Einsatzkräfte mit Booten, Tauchern, Drohnen und einem Hubschrauber nach ihm. Zwei Tage lang blieb die Suche ohne Erfolg. Rund 10 Tage später entdeckten Spaziergänger bei Sulzbach eine leblose Person im Main. Bereits da hatte die Polizei einen Zusammenhang mit dem Badeunfall vermutet.
18: Spätestens ab jetzt ist das Primavera-Land im WM-Fieber. Mit dem Eröffnungsspiel Mexiko gegen Südafrika startet am Abend offiziell die Fußball-Weltmeisterschaft. Bei uns gibt es natürlich einige Public Viewings, bei denen die Fans zusammenschauen können. Lilly Tunschkoll mit einem Überblick.
20: Anpfiff ist um 21 Uhr. Viele Gastronomien und Bars übertragen das Spiel jedoch schon 60 Minuten davor. Zum Beispiel der Biergarten am Herstallturm in Aschaffenburg veranstaltet ein großes Public Viewing. Auch die Gastwirtschaft Stappeseppel zeigt das Spiel auf einer Großleinwand im Freien. Wer es lieber klimatisiert mag, kann das Spiel in der Bar Hanau Agogo im Innenbereich verfolgen. Auch im Spessart-Stadion in Elsenfeld und im Restaurant Alexandrion in Mülheim am Main können Fans das Eröffnungsspiel der WM live auf großer Leinwand erleben. Weitere Public Viewings gibt's auf primavera24.de.
18: Die Feuerwehr Hanau hat ihren Jahresbericht für 2025 vorgestellt. Die Einsatzkräfte waren im vergangenen Jahr bei zahlreichen Bränden, Unfällen und technischen Hilfeleistungen gefordert. Neben den Einsatzzahlen blickt die Feuerwehr auch auf Investitionen in Ausrüstung und Fahrzeuge zurück. Die Stadträtin Isabel Hemsley sagte uns im Primavera-Interview:
21: Ja, mit der Kreisfreiheit haben wir auch im Bereich der Feuerwehr jetzt die Zuständigkeit für die untere Katastrophenschutzbehörde übernommen. Und das war natürlich schon eine große Aufgabe im letzten Jahr, die notwendigen Vorkehrungen zu treffen. Und das beschäftigt uns aber auch noch jetzt und auch die nächsten Jahre, weil vor allem kommt es darauf an, dass wir noch viel mehr Ehrenamtliche auch benötigen für den Fall der Fälle.
18: Und alle Nachrichten aus der Welt gibt's wieder zur vollen Stunde.
17: Danke dir, Tim.
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17: Ja, jetzt brauchen die Auto- und Lkw-Fahrer wieder starke Nerven. Auf der A3 Richtung Würzburg fangen wir erstmal an zwischen Frankfurter Kreuz und dem Offenbacher Kreuz. 7 Kilometer Stau und Stocken nach einem Unfall. Der rechte Fahrstreifen ist gesperrt. Dann hat's gekracht gerade bei der Einhausung A3 Richtung Würzburg. Zwischen Aschaffenburg-Ost und Goldbach, da haben wir eine ungesicherte Unfallstelle. Da ist die Autobahn bereits gesperrt, beziehungsweise gibt es da Blockabfertigung am Tunnel und einen Rückstau. Da werden wir euch natürlich hier auf dem Laufenden halten. Und dann gucken wir noch, wo es teuer werden könnte. Zwischen Alzenau und Kahl wird in der 70er-Zone am Schloss Emmerichshofen geblitzt. Dann Amorbach Richtung Kirchzell. in Leidersbach Richtung Sulzbach, dann Hörsbach-Schöll-Krippner Straße in beiden Richtungen, Eichenbühl im Turmweg und Zellhausen-Babenhäuser Straße Richtung Babenhausen, der Blitzeanhänger. Und falls noch was fehlt, dann meldet euch ja gerne unter der 0800 66 66 400.
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0: Hier ist Radio Primavera und da entspannen wir noch mal ein bisschen, bevor es dann vielleicht ein wenig nervenaufreibender wird, wenn die WM dann startet, der Countdown läuft. Jetzt noch etwas mehr als 3 Stunden, dann geht's offiziell los mit dem Eröffnungsspiel heute Abend um 21 Uhr. Da habt ihr auf jeden Fall was zu gucken, wird ja auch in einigen Locations hier im Primavera-Land übertragen. Aber natürlich ist nicht nur WM, es gibt auch viele andere schöne Veranstaltungen, gerade jetzt am Wochenende, da ist im Primavera-Land einiges los. Und Kollege Jamie Wagner, der hat mal ein paar schöne Ausgetipps für euch. Es wird auch fleißig Wein verköstigt, gell?
1: Ja, für Weinfreunde gibt es gleich mehrere Highlights. In Großostheim läuft das Fest Wein am See. Hier dreht sich alles um regionale Weine und es gibt natürlich auch Musik. Hier legen nämlich bis Samstag DJs direkt am Wasser auf. In Bürgstadt steht die Weinkulturnacht an. Hier können Besucher von Weingut zu Weingut schlendern, verschiedene Weine probieren und dabei Live-Musik genießen. Wer eher Lust auf Rockmusik hat, ist in Nidderau gut aufgehoben. Dort steigt am Freitag und am Samstag Rock im Schlosskeller mit mehreren Live-Bands. Und für Fußballfans gibt es am Sonntag natürlich auch noch was, jetzt wo die WM beginnt. In Aschaffenburg findet nämlich der SVA Querpass in der VIP-Loge statt. Ein Fußballtalk und da sind unter anderem Dragoslav Stepanovic, Rudi Bommer und Felix Magath mit dabei. Und im Anschluss kann man dann im Schönbuch-Stadion auch noch das Spiel Deutschland gegen Curaçao auf einer Großleinwand verfolgen.
0: Das klingt doch toll, danke dir Jamie. Und da haben wir jetzt was für euch. 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Und jetzt bringen wir uns weiter in Fußballstimmung. So kurz vor der WM gibt's hier die schönsten Fußballhits, natürlich mit den Lightning Seeds jetzt für euch. It's coming home.

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0: Das ist Diane Warwick im Wolfe Radio Primavera, 10 vor 6. Kurzes A3-Update für euch. A3 Richtung Würzburg staut sich an der Einhausung bei Goldbach nach einem Unfall. Der Stau geht mittlerweile zurück bis zum Parkplatz Striedwald. Da werden wir euch natürlich hier auf dem Laufenden halten. Und wenn ihr deswegen jetzt urlaubsreif seid, ja, dann bitteschön.
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0: Schauen wir uns mal ein absolutes Trendreiseziel an aktuell. Ich war ja selbst vor ein paar Wochen dort in Japan und ich habe die Eindrücke immer noch nicht komplett verarbeitet. Vor allem Tokio, ja, diese riesigen Einkaufsviertel, überall die LED-Werbung, Musik, Menschenmassen, komplette Reizüberflutung, aber auch mega faszinierend. Also ihr könntet ja eine Japan-Rundreise mal machen, allerdings ist dort Regenzeit momentan. In Tokio liegen die Temperaturen so zwischen 20 und 25 Grad, es gibt immer mal wieder kurze Schauer. Oder vielleicht doch lieber ein Städtetrip ins sonnige Rom. Ja, zum Kolosseum, Trevi-Brunnen, dann in der Altstadt eine Pizza essen. Das geht aktuell bei 28 bis 32 Grad.
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22: Und es wird jetzt ein feuchtfröhlicher Abend und damit meine ich nicht die ersten WM-Partys, sondern das Wetter. Es fällt immer mal wieder Regen, heute Abend ist generell jetzt stärker bewölkt, bisschen Sonne ist noch da, Temperaturen bei 16, 17 Grad. Auch in der Nacht kann es dann sogar kräftiger regnen. Generell morgen den ganzen Tag über bewölkt, schaurig, fällt immer wieder Regen und wird auch windig bei nochmal so 18 Grad. Aber am Samstag wird es sehr viel schöner. Da haben wir dann längere sonnige Phasen und mildere 24 Grad. Und damit ist es 18 Uhr.
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23: Ich bin Oliver Urbanke. In den Niederlanden ist ein Autofahrer in eine Gruppe Kinder, die mit ihrem Fahrrad unterwegs waren, gerast und hat dabei drei Menschen getötet, darunter auch zwei der Kinder. Medienberichten zufolge wurden vier weitere Kinder schwer verletzt ins Krankenhaus gebracht. Der Unfall ereignete sich unweit der belgischen Grenze, wo die Gruppe auf einem Schulausflug unterwegs war. Ende des Monats ist Schluss mit dem Tankrabatt. Union und SPD wollen die Maßnahmen nicht verlängern, aber bei stark steigenden Spritpreisen schnell reagieren. Ronny Thorau, welche Entlastungen könnten denn stattdessen kommen?
24: Union und SPD deuten schon mögliche weitere Entlastungsmaßnahmen an, ohne aber konkret zu werden. Hintergrund ist zum einen, dass ein Ende des Iran-Krieges, der die Spritpreise so hoch getrieben hat, immer noch nicht absehbar ist. Verbraucherschützer fordern statt neuer Schnellschüsse wie dem Tankrabatt jetzt dauerhafte Maßnahmen, etwa eine Senkung der Stromsteuer für private Haushalte.
23: Mit der ganzen Familie für unter 100 Euro in den Urlaub fahren, das ist in den Sommerferien mit der Deutschen Bahn möglich. Ab Sonntag bietet das Unternehmen spezielle Familientickets an. Die gelten für 5 Personen. Eine Einzelfahrt kostet knapp 60 Euro, Hin- und Rückfahrt knapp 100 Euro. Eingelöst werden kann das Ticket zwischen dem 26. Juni und dem 14. September, und zwar in allen ICEs und ICs innerhalb von Deutschland. Gut für die Leber, schlecht für die Landwirte. Weil wir immer weniger Bier trinken, ist die Anbaufläche für Hopfen in Deutschland laut Branchenverband um knapp 6% geschrumpft. Ebenso haben 62 Hopfenpflanzerbetriebe aufgegeben. Trotzdem bleibt Deutschland weltgrößter Hopfenproduzent. Über ein Drittel des weltweiten Hopfens kommt von uns. Schon Stunden vor dem Anpfiff der Fußball-Weltmeisterschaft haben sich am Aztekenstadion in Mexiko-Stadt lange Schlangen vor dem Einlass gebildet. Das Auftaktmatch bestreitet Co-Gastgeber Mexiko und Südafrika. Anstoß ist um 21 Uhr unserer Zeit. Zuvor steigt die Eröffnungsfeier mit Stars wie Shakira, die den offiziellen WM-Song singen wird.
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22: Wir schauen auf die Straßen. Da fangen wir an mit der A3 Richtung Würzburg zwischen dem Frankfurter Kreuz und Frankfurt Süd. Stockender Verkehr. Und weiter Richtung Würzburg. 6 Kilometer Stau aktuell zwischen Aschaffenburg West und Goldbach. Da hat's

0: gibt's auch Rückstau. Ja, wie man es macht, macht man es verkehrt. Ich hoffe, ihr kommt sicher an euer Ziel. Wir halten euch hier weiter auf dem Laufenden. Dann schauen wir mal, wo es teuer werden könnte. Zwischen Alzenau und Kahl in der 70er-Zone am Schloss Emmerichshofen wird geblitzt. Dann Zellhausen-Babenhäuser-Straße Richtung Babenhausen in der 30er-Zone. Und dann haben wir noch eine Lasermessung. Habt ihr mir reingeschickt per WhatsApp. Vielen Dank. Die Polizei kontrolliert die Geschwindigkeit bei der Bushaltestelle Waldfriedhof auf der B26 in Richtung Babenhausen. Kurz nach der Rottankstelle da in Aschaffenburg, nicht so schnell. Und falls ihr noch was ergänzen könnt, dann schickt mir auch gerne eine WhatsApp oder klingelt durch hier im Studio unter der 0800 66 66 400.
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0: Einen schönen Donnerstagabend wünsche ich euch. Hallo zusammen.

0: Marlon Rudette hier im Wohlfühlradio Primavera. So, Feierabend, ja, für die meisten zumindest, außer ihr habt heute Spätschicht. Vielleicht könnt ihr ja dann trotzdem später ein bisschen Fußball gucken. Heute geht die WM los, das Leben hat wieder einen Sinn. Nee, im Ernst, wir hoffen einfach auf ein spannendes Turnier und eine euphorische Stimmung. Und ganz euphorisch schöne Nachrichten gibt's jetzt von meiner Kollegin Anna-Maria Asenovic. Die hat wieder die guten Nachrichten des Tages für euch.
1: Die erste Nachricht kommt aus Österreich. Dort ist das freiwillige soziale Jahr so beliebt wie noch nie. 2025 gab es rund 1.900 Teilnehmerinnen und Teilnehmer. 1.200 waren davon Frauen. 2024 waren es noch 1.700. Dann wird der Hambacher Forst unter Naturschutz gestellt. 2018 wollten Klimaaktivisten den Wald vor den nahenden Braunkohlebaggern retten. Jetzt, 8 Jahre später, wurde eine Erklärung unterzeichnet, den Hambacher Wald dauerhaft unter Schutz zu stellen. Und es gibt auch was von hier. Und was kann es heute anderes sein, als die Fußball-WM beginnt? Passend dazu geht unter anderem der Biergarten am Herstallturm in die nächste Runde. Ab heute bis zum 19. Juli verwandelt sich die Grünfläche wieder in einen WM-Biergarten mit Public Viewing, Gastronomie und besonderer Atmosphäre. Ich glaube, wir sind alle bereit.
0: Danke dir, Anna-Maria. Ja, das sind wir auf jeden Fall. Anpfiff um 21 Uhr heute. Erstes Spiel Mexiko gegen Südafrika. Und hier ist jetzt was zum Nervenberuhigen. Hier im Wohlfühlradio Primavera. Sir Elton John, Can You Feel the Love Tonight?

Das ist Musik für euch alle da draußen, für die beautiful people hier im Primavera-Land. Jimmy Cliff, damit starten wir rein in den Donnerstagabend. Wenn ihr heute Abend oder am Wochenende Lust habt auf ein bisschen Urlaubsfeeling, auf Wein und Musik, dann habe ich einen Tipp für euch. Heute geht's wieder los mit Wein am See in Groß-Ostheim. Das läuft bis einschließlich Samstag. Heute gibt's da direkt mal eine große Afterwork-Party mit DJ Frankie. Das Ganze bei freiem Eintritt. Morgen Abend legt dann auch ein DJ auf und am Samstag gibt's noch Saturday Night Fever. Und wenn die Temperaturen dann noch etwas zulegen, dann fühlt sich's da wahrscheinlich schon fast an wie am Gardasee. Gerne vorbeikommen. Heute, morgen oder am Samstag Wein am See in Groß-Ostheim. Und jetzt stimmen wir uns schon mal drauf ein mit Vamos a la Playa.

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14: Stark bewölkt, nass und windig ist es gerade zum Beispiel auch in Dambach im Spessart bei 17 Grad. Generell schafft es die Sonne nur noch ganz selten, heute Abend mal durchzukommen. Und es wird immer wieder nass, dann auch in der Nacht und morgen eigentlich den ganzen Tag über Regenwetter. Bei maximal 18 Grad, aber es wird dann am Wochenende schöner. Da haben wir dann auch längere Zeit Sonne am Stück. Es wird ein bisschen wärmer mit 24 Grad und in der kommenden Woche dann endlich wieder sommerlich. Es ist kurz nach 6:30.
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15: Ich bin Tim Obert, guten Abend. Der Tote, der Mitte Mai bei Sulzbach aus dem Main geborgen wurde, ist jetzt identifiziert. Nach der Obduktion steht fest, dass es sich um den vermissten 23-Jährigen handelt. Das teilte die Polizei auf Primavera-Nachfrage mit. Der Mann war am 10. Mai beim Versuch, den Main im Bereich Großwallstadt-Kleinwallstadt zu durchschwimmen, untergegangen. Zwei Tage lang hatten Einsatzkräfte und Wasserschutzpolizei nach ihm gesucht. Rund 10 Tage später wurde seine Leiche bei Sulzbach im Main von Spaziergängern entdeckt. Für 3 Teegutmärkte im Primavera-Land ist jetzt eine Lösung gefunden worden. Die Standorte in Biebergemünd-Bieber, Großostheim, Pflaumheim und Steinau werden künftig von der Smart-Store-Kette Tante Enso übernommen. Das Bundeskartellamt hat den Erwerb von insgesamt 36 Supermärkten freigegeben. Offen ist dagegen weiter, wie es mit vielen anderen Teegut-Filialen im Primavera-Land weitergeht. Dazu gehören zum Beispiel Märkte in Aschaffenburg-Damm, Hanau, Dietzenbach, Seligenstadt und Langensalbold. Gerade mal 4 Wochen ist der neue Spielplatz im Hanauer Schlossgarten offen und schon gibt es wieder Ärger. Unbekannte haben Holzlatten an einem Spielgerät im Sandbereich beschmiert. Schon im April war der Spielplatz beschädigt worden, damals noch vor der Eröffnung. Ob hier ein Wiederholungstäter am Werk war, ist noch nicht klar. Die Stadt hat Anzeige erstattet, die Schmierereien sind inzwischen wieder entfernt. Spätestens ab jetzt ist das Primavera-Land im WM-Fieber. Mit dem Eröffnungsspiel Mexiko gegen Südafrika startet in wenigen Stunden offiziell die Fußball-Weltmeisterschaft. Bei uns gibt es natürlich einige Public Viewings, bei denen die Fans zusammenschauen können. Lilly Tunschkoll mit einem Überblick.
16: Anpfiff ist um 21 Uhr. Viele Gastronomien und Bars übertragen das Spiel jedoch schon 60 Minuten davor. Zum Beispiel der Biergarten am Herstallturm in Aschaffenburg veranstaltet ein großes Public Viewing. Auch die Gastwirtschaft Stappeseppel zeigt das Spiel auf einer Großleinwand im Freien. Wer es lieber klimatisiert mag, kann das Spiel in der Bar Hanau Agogo im Innenbereich verfolgen. Auch im Spessartstadion in Elsenfeld und im Restaurant Alexandrion in Mülheim am Main können Fans das Eröffnungsspiel der WM live auf großer Leinwand erleben. Bei privaten Zusammentreffen kann es allerdings je nach Standort zu Strafen kommen, wenn die Regeln nicht eingehalten werden. Beispielsweise der Kreis Offenbach verweist klar auf die Nachtruhe ab 22 Uhr. Weitere Public Viewings gibt's auf primavera24.de.
15: Und alle Nachrichten aus der Welt gibt's wieder zur vollen Stunde.
14: Danke dir, Tim.
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14: Der Stau ist auf der A3 Richtung Würzburg zwischen Aschaffenburg-West und Goldbach nach einem Unfall 4 Kilometer Stau. Dann haben wir die A66 Richtung Frankfurt zwischen Bad Oberbechtersbach und Gelnhausen-Ost. Da haben wir ein defektes Fahrzeug auf der Verzögerungsspur. Bitte aufpassen. Auf der B8 von Aschaffenburg nach von Kleinostheim Richtung Aschaffenburg, die Richtung. Also stadteinwärts, da hat es auch einen Unfall gegeben. Auch da gibt's Rückstau und es dauert länger in euren Feierabend. Dann haben wir die Blitzer und da gibt's eine Lasermessung der Polizei. Gerade in Aschaffenburg B26 in Richtung Stockstadt bei der Bushaltestelle Waldfriedhof. Da stehen sie mit der Laserpistole. Dann wird geblitzt zwischen Alzenau und Karl in der 70er Zone am Schloss Emmerichshofen und in Zellhausen, Babenhäuser Straße Richtung Babenhausen, da in der 30er Zone. Euch eine gute Fahrt.
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14: Primavera. Schönen Abend euch.

Mit den schönsten Sommersongs verschönern wir euren Abend. Hier ist Radio Primavera. Jetzt haben wir so viele Wochen lang über die Weltmeisterschaft gesprochen, über den WM-Kader, über die Vorbereitung, über die Chancen der deutschen Mannschaft. Jetzt geht's tatsächlich heute Abend los. Anpfiff fürs Eröffnungsspiel ist um 21 Uhr. Und bei uns im Primavera-Land wird natürlich auch fleißig Fußball geschaut, auch im großen Stil. Gibt ein großes Public Viewing, zum Beispiel am Herstallturm in Aschaffenburg, draußen im Biergarten mit freiem Eintritt und kühlem Bier. Auch die Gastwirtschaft Schlappeseppel zeigt das Spiel auf Großleinwand, genauso wie verschiedene Locations in Hanau, Elsenfeld oder Mülheim. Ihr findet den Public Viewing Überblick bei uns online primavera24.de. 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Wichtig nur zu bedenken, dass ab 22 Uhr ja offiziell die Nachtruhe beginnt, aber ich habe mir sagen lassen, ein Torjubel ist auch nachts noch erlaubt. Und wir bringen euch auf jeden Fall in WM-Stimmung, ja schon den ganzen Tag über mit den großen Fußballhits. Und da habe ich jetzt was Schönes. Wir hören jetzt die deutsche Nationalmannschaft 1974. Das war der Song zur damaligen WM in Deutschland. Fußball ist unser Leben.

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1: Es ist heute Abend stark bewölkt und windig und wird auch immer wieder nass. Gerade auch in der Nacht gibt es nochmal kräftigen Regen. Und generell morgen auch sehr regnerisch, den ganzen Tag über bei maximal 18 Grad. Aber am Wochenende wird es schöner. Der Samstag hat immerhin schon 24, 25 Grad zu bieten. Die Sonne, die kann sich gut durchsetzen gegen die Wolken. Es ist da allerdings auch noch ein bisschen windig. Sommerlich wird es dann in der kommenden Woche. Und damit ist es 19 Uhr.
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2: Ich bin Joshua Heise. So groß wie noch nie, so lang wie noch nie. In Mexiko, Kanada und den USA beginnt die Fußball-WM. Das Eröffnungsspiel bestreiten heute ab 21 Uhr mit Gastgeber Mexiko und Südafrika. Fabian Schaffer blickt voraus.
22: In Mexico City wird das Eröffnungsspiel ausgetragen. In rund 5 Wochen steigt dann in New Jersey das Finale. Insgesamt 48 Länder nehmen an der Mammut-WM teil, so viele wie noch nie. Mit Jordanien, Kap Verde, Usbekistan und dem deutschen Vorrundengegner Curaçao sind gleich 4 Teams zum ersten Mal dabei. Die Spiele werden zu 16 unterschiedlichen Anstoßzeiten angepfiffen, von 18 Uhr bis 6 Uhr morgens unserer Zeit.
2: Haus- und Kinderärzte sollen zur zentralen Anlauf-Gesundheitssystem werden. Das plant die Gesundheitsministerkonferenz. Laut Bundesgesundheitsministerin Waken wird das Konzept zunächst in Modellregionen erprobt. Erste Wirkungen sollen die Menschen 2028 spüren. Zudem sollen Apotheken eine größere Rolle bekommen, etwa bei Impfungen. Erstmals seit 10 Jahren ist die Zahl der weltweit vertriebenen Menschen leicht gesunken. Laut UN-Flüchtlingshilfswerk waren zuletzt knapp 118 Millionen Menschen Vertriebene. 5,4 Millionen weniger als noch Ende 2024. Viele Menschen seien in ihre Herkunftsländer zurückgekehrt, hieß es, allerdings meistens nicht freiwillig. Er liegt rund 7000 Meter tief auf dem Meeresboden und ist so groß und alt wie kein anderer entdeckter Walfriedhof. Forschende haben ihn im Indischen Ozean vor der australischen Küste entdeckt. Von den 480 Walüberresten sind manche mehrere Millionen Jahre alt.
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1: Und da schauen wir auf die Straßen. Da habe ich die A66 Richtung Frankfurt zwischen Bad Oblechtersbach und Gelnhausen Ost. Noch ein defektes Fahrzeug auf dem Verzögerungsstreifen und eine ungesicherte Unfallstelle auf der A661 Richtung Bad Homburg zwischen Offenbach-Kaiserlei und Frankfurt Ost. Da ist der rechte Fahrstreifen gesperrt. Da bitte aufpassen, da gibt's ein bisschen Rückstau. Dann haben wir eine Lasermessung. Die Polizei kontrolliert aktuell in Aschaffenburg auf der B26 Höhe der Bushaltestelle Waldfriedhof stehen sie. In Richtung Stockstadt, da nicht zu schnell fahren. Dann wird zwischen Alzenau und Kahl in der 70er-Zone geblitzt am Schloss Emmerichshofen und noch in Zellhausen, Babenhäuser Straße Richtung Babenhausen, da in der 30er-Zone. Euch überall eine gute Fahrt.
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12: Ich bin Tim Obert. Spätestens ab jetzt ist das Primavera-Land im WM-Fieber. Mit dem Eröffnungsspiel Mexiko gegen Südafrika startet in wenigen Stunden offiziell die Fußball-Weltmeisterschaft. Und bei uns gibt es natürlich einige Public Viewings, bei denen die Fans zusammenschauen können. Lili Tunschkoll mit einem Überblick.
13: Anpfiff ist um 21 Uhr. Viele Gastronomien und Bars übertragen das Spiel jedoch schon 60 Minuten davor. Zum Beispiel der Biergarten am Herstallturm in Aschaffenburg veranstaltet ein großes Public Viewing. Mit kostenlosem Eintritt und kühlem Bier kann hier unter freiem Himmel Fußball geschaut werden. Auch die Gastwirtschaft Schlappesäppel zeigt das Spiel auf einer Großleinwand im Freien. Wer es lieber klimatisiert mag, kann das Spiel in der Bar Hanau Agogo im Innenbereich verfolgen. Auch im Spessart-Stadion in Elsenfeld und im Restaurant Alexandrion in Mülheim am Main Stadien können Fans das Eröffnungsspiel der WM live auf großer Leinwand erleben. Bei privaten Zusammentreffen kann es allerdings je nach Standort zu Strafen kommen, wenn die Regeln nicht eingehalten werden. Beispielsweise der Kreis Offenbach verweist klar auf die Nachtruhe ab 22 Uhr. 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
12: Die Feuerwehr Hanau hat ihren Jahresbericht für 2025 vorgestellt. Die Einsatzkräfte waren im vergangenen Jahr bei zahlreichen Bränden, Unfällen und technischen Hilfeleistungen gefordert. Neben den Einsatzzahlen blickt die Feuerwehr auch auf Investitionen in Ausrüstung und Fahrzeuge zurück. Die Stadträtin Isabel Hemsley sagte uns im Primavera-Interview:
9: Ja, mit der Kreisfreiheit haben wir auch im Bereich der Feuerwehr jetzt die Zuständigkeit für die untere Katastrophenschutzbehörde übernommen. Und das war natürlich schon eine große Aufgabe im letzten Jahr, die notwendigen Vorkehrungen zu treffen. Und das beschäftigt uns aber auch noch jetzt und auch die nächsten Jahre, weil vor allem kommt es darauf an, dass wir noch viel mehr Ehrenamtliche auch benötigen für den Fall der Fälle.
12: Großes Jubiläum für das Apfelweinhaus Schwarzer Adler in Michelstadt. Das traditionsreiche Gasthaus feiert in diesem Jahr sein 300-jähriges Bestehen. Zur Eröffnung der Odenwälder Genusswochen überreicht der Hotel- und Gaststättenverband DEHOGA dem Familienbetrieb eine Ehrenurkunde. Am Festwochenende gibt es unter anderem Frühschoppen und eine offene Bühne für Vereine. Und alle Nachrichten aus der Welt gibt's wieder zur vollen Stunde.
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13: Ich bin Joshua Heise. In diesen Minuten startet in Mexiko-Stadt die Fußball-Weltmeisterschaft. Im Eröffnungsspiel treffen Mitgastgeber Mexiko und Südafrika aufeinander. Bereits Stunden vor Anpfiff hatten sich vor dem legendären Aztekenstadion lange Schlangen gebildet. Die WM findet in Mexiko, Kanada und den USA statt. Deutschlands erstes Match ist am Sonntag gegen Curaçao. Für 60 Euro One-Way in die Sommerferien. Die Deutsche Bahn verkauft ab Sonntag bis zum 14. September Familientickets für Fernzüge zum Festpreis. Sie gelten für Fahrten mit ICE und IC innerhalb Deutschlands. Tanja Wagner mit den Details.
14: Das DB-Familienticket kostet pauschal für Hin- und Rückfahrt inklusive Sitzplatzreservierung 99,99 Euro und gilt für höchstens 5 Personen. Dabei muss mindestens ein Kind dabei sein. Und es dürfen maximal 2 Erwachsene darauf mitfahren. Das sind bei der Bahn alle ab 15. Für wen dieses Familienticket keinen Sinn macht, etwa weil die Kinder zu alt sind, kann dennoch sparen. Möglichst früh buchen lohnt sich und in Randzeiten wie etwa abends fahren.
13: Ab wann sollen Kinder strafmündig sein? Das ist in Deutschland immer wieder Diskussionsthema. In Schweden ist die Regierung jetzt davon abgerückt, schon 13-Jährige ins Gefängnis zu stecken. Der Vorschlag würde im Parlament zu keiner Mehrheit führen. Stattdessen soll das Strafmündigkeitsalter von 15 auf 14 Jahre gesenkt werden. Schweden kämpft seit Jahren gegen kriminelle Gangs, die gezielt Minderjährige rekrutieren. El Niño ist da, das hat die US-Wetterbehörde NOAA mitgeteilt. Das Wetterphänomen entsteht durch ungewöhnlich hohe Meerestemperaturen im Pazifik und sorgt für Extremwetter wie Dürren, Überschwemmungen und Hitzerekorde weltweit. Die NOAA erwartet, dass die Bedingungen für El Niño sich bis zum Winter auf der Nordhalbkugel noch weiter verstärken werden.
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11: Ich bin Joshua Heise. Anstoß in Mexiko-Stadt. In diesen Minuten geht das Eröffnungsspiel mit Gastgeber Mexiko gegen Südafrika los. Bereits Stunden vor Anpfiff hatten sich vor dem legendären Aztekenstadion lange Schlangen gebildet. Die WM findet in Mexiko, Kanada und den USA statt. Deutschlands erstes Match ist am Sonntag gegen Curaçao. Zu welcher Uhrzeit wir an der Zapfsäule stehen, macht seit der 12-Uhr-Regel vor allem einen Unterschied im Geldbeutel. Seitdem sind die Preissprünge laut ADAC so groß wie nie. Sorita Sobali berichtet.
12: Wer sparen will, sollte den richtigen Zeitpunkt erwischen. Laut ADAC sind die Preise meist kurz vor Mittag am niedrigsten. Bei einer Tankfüllung von 50 Litern lassen sich so im Schnitt mehr 7 Euro bei Benzin und über 9 Euro bei Diesel sparen. Der Autoclub sieht die starken Ausschläge trotzdem kritisch. Ende Juni fällt der Tankrabatt aber auch schon wieder weg.
11: Nach dem schweren Verkehrsunfall in den Niederlanden ist ein drittes Kind gestorben. Das haben die Behörden in der Provinz Zeeland mitgeteilt. Zuvor war ein Auto in einer Kurve gerade ausgefahren und hatte eine Schülergruppe auf dem Radweg erfasst. Neben den drei Kindern starb auch ein Erwachsener. Weitere Kinder wurden verletzt. Die genaue Unfallursache wird noch untersucht. Ein halbes Jahr nach dem Millionen-Coup in der Sparkasse Gelsenkirchen hat ein erster Zivilprozess begonnen. Eine Kundin verlangt 391.000 Euro Schadensersatz. Klägeranwalt Kuhlmann vertritt nach eigenen Angaben rund 650 Betroffene mit einem Gesamtschaden von fast 52 Millionen Euro. Nach Weihnachten hatten Unbekannte fast alle Schließfächer im Tresorraum der Sparkasse aufgebrochen. Von ihnen und der Beute fehlt jede Spur.
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11: Ich bin Yves Simon. Ende des Monats ist Schluss mit dem Tankrabatt. Union und SPD wollen die Maßnahme nicht verlängern, aber bei stark steigenden Spritpreisen schnell reagieren. Ronny Thorau, welche Entlastungen könnten denn stattdessen jetzt kommen?
12: Union und SPD deuten schon mögliche weitere Entlastungsmaßnahmen an, ohne aber konkret zu werden. Hintergrund ist zum einen, dass ein Ende des Iran-Krieges, der die Spritpreise so hoch getrieben hat, immer noch nicht absehbar ist. Verbraucherschützer fordern statt neuer Schnellschüsse wie dem Tankrabatt jetzt dauerhafte Maßnahmen, etwa eine Senkung der Stromsteuer für private Haushalte.
11: In den Niederlanden ist ein Auto in eine Gruppe von Grundschülern auf Fahrrädern gefahren. 4 Menschen sind gestorben, darunter auch 3 Kinder. Die Gruppe war nach Polizeiangaben auf dem Weg zu einer Schulfreizeit, als das Auto in einer Kurve geradeaus gefahren ist und die Schüler erfasst hat. Ein 19-Jähriger ist festgenommen worden. Ob es sich um den mutmaßlichen Fahrer handelt, das wurde nicht gesagt. Rückrufaktion bei Teddy. Der Discounter ruft die Heißluftfritteuse der Marke Elta zurück. Grund ist Brand- und Verletzungsgefahr beim Benutzen. Zuvor hatte RTL-Recherchen Schäden an der inneren Verkabelung des Airfryers festgestellt. Kundinnen und Kunden können ihr Gerät gegen Erstattung des Kaufpreises in allen Teddy-Filialen zurückgeben. Jetzt ist es offiziell, Star-Trainer José Mourinho kehrt zu Real Madrid zurück. Das haben die Königlichen mitgeteilt. Schon zwischen 2010 und 2013 hat der Portugiese den spanischen Rekordmeister trainiert. Zuletzt hat er für Benfica Lissabon gearbeitet.
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2: Ich bin Yves Simon. US-Präsident Trump hat die für diesen Abend angekündigten schweren Angriffe auf den Iran wieder abgesagt. Der Republikaner begründet das mit den laufenden Gesprächen. Tina Eck berichtet für uns aus Washington.
3: Jetzt sind die Verhandlungen mit dem Iran auf höchster Ebene offenbar doch so weit gediehen, dass weitere Bomben als Druckmittel erst einmal ausbleiben. Die Seeblockade der USA bleibt bestehen. Aber so geht es seit Wochen und so bleibt abzuwarten, ob eine Einigung oder ein Deal tatsächlich Form annehmen. Trump deutet an, dass Ort und Zeitpunkt einer Unterzeichnung in Kürze bekannt gegeben würden.
2: Die Bundesjugendspiele sollen nach dem Willen der Kultusminister wieder leistungsorientierter werden, auch schon an den Grundschulen. Das haben sie auf einer gemeinsamen Konferenz in München beschlossen. In den dritten und vierten Klassen dürfen Schulen bald wieder den klassischen Wettkampfmodus mit genauen Zeiten und Weiten nutzen, statt nur spielerische Wettbewerbe anzubieten wie zuletzt. Die Europäische Zentralbank reagiert auf die gestiegene Inflation. Die Währungshüter haben zum ersten Mal seit fast 3 Jahren wieder mal den Leitzins erhöht. Es geht um 0,25% auf 2,25% nach oben. Höhere Zinsen verteuern Kredite für Verbraucher und Firmen. Das bremst die Nachfrage in der Regel. Und so wird dann die Inflation gedämpft. Das ist zumindest der Plan. Sparer wiederum profitieren, wenn Banken steigende Leitzinsen weiterreichen. Die Nordlichter kennen wahrscheinlich die meisten von uns, aber es gibt auch Südlichter, die ganz ähnlich aussehen. NASA-Astronautin Jessica Meir, die gerade oben in der ISS über unseren Köpfen hinwegfliegt, hat sie fotografiert und jetzt veröffentlicht. Aurora Australis heißen diese Südlichter. Im Fachjargon nur extrem selten werden sie fotografiert. Im Zeitraffer sieht das aus, als ob sich ein grünes Lichterband über die Erde hinwegschlängelt.
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1: Ich bin Yves Simon. Am Abend ist sie angepfiffen worden, die größte Fußball-Weltmeisterschaft aller Zeiten. Den Anfang gemacht haben Mexiko und Südafrika. Die Co-Gastgeber aus Mexiko haben mit 2:0 gewonnen. Thomas Bremser war für uns in Mexico City im Stadion mit dabei, beim Spiel und auch bei der Eröffnungsfeier, die davor im legendären Aztekenstadion stattgefunden hat.
2: Ja, ich glaube, es war eine gute Entscheidung, dass das erste Spiel in Mexiko ausgetragen wird. Es war laut, bunt, musikalisch, viele Sombreros habe ich gesehen und natürlich Shakira. Nach einer langen Show dann endlich der Anpfiff und schon nach ein paar Minuten das erste Tor für die Gastgeber. Ein munterer Auftakt mit 3 roten Karten und lauten Fans. Die Mexikaner werden uns noch viel Freude machen.
1: Die Weltraumfirma SpaceX von Elon Musk hat den größten Börsengang aller Zeiten hingelegt. Das Unternehmen hat mit dem Verkauf von etwa 555 Millionen Aktien zum Preis von je $135 alles in allem 75 Milliarden Dollar eingenommen. Zum Start wird es jetzt mit 1,77 Billionen Dollar bewertet. Das ist mehr als Meta, zum Beispiel der Facebook-Mutterkonzern. Trotz Milliardenverlusten setzen Anleger auf künftige Gewinne mit Raketen, Satelliten und mit künstlicher Intelligenz. Ja, die Bundesnetzagentur wird in Deutschland zur zentralen Aufsichtsbehörde für KI. Der Bundestag setzt damit eine neue EU-KI-Verordnung um, die den Einsatz von KI strenger regulieren und Verbraucher besser schützen soll. Diese Verordnung gilt als weltweit erstes umfassendes Regelwerk für KI und schreibt jedem EU-Staat eine zentrale Kontrollbehörde vor. Bundeswirtschaftsministerin Reiche hat im Bundestag das neue Gebäudemodernisierungsgesetz verteidigt, auch Heizungsgesetz genannt. Das neue Gesetz, das das der Ampel ablöst, lässt wieder Heizungen mit fossilen Brennstoffen zu. Reiche spricht von mehr Freiheit für Verbraucher, die selbst wieder entscheiden könnten, wie sie ihre Häuser heizen. Die Opposition kritisiert dagegen eine Rolle rückwärts.
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1: Ich bin Yves Simon. Co-Gastgeber Mexiko hat einen perfekten Start in die Fußball-Weltmeisterschaft hingelegt. Die Mexikaner haben gegen Südafrika mit 2:0 gewonnen. Zuvor hatte es im legendären Aztekenstadion von Mexico City eine große Eröffnungsshow gegeben. Andrea Sosa Cabrios berichtet für uns aus Mexico City und sie ist schon ganz heißer vom ganzen Feiern.
2: Es war eine authentische Fiesta Mexicana, ein großes mexikanisches Fest. Mexiko besiegte Südafrika mit 2:0 im Auftaktspiel. Der Jubel der Fans kannte keine Grenzen. Zum Auftakt traten Shakira und weitere Latino-Stars bei der Eröffnungsshow auf. Schauspielerin Salma Hayek begrüßte die Fans im Stadion. Trotz der Sorgen vor schlechtem Wetter fiel während des Spiels kein einziger Tropfen Regen.
1: Um 4 Uhr unserer Zeit wird dann das zweite Spiel angepfiffen, Südkorea gegen Tschechien. Deutschland startet dann am Sonntag gegen WM-Neuling und Underdog Curaçao. In der EU gelten seit Mitternacht deutlich schärfere Asylregeln. Die Reform soll schnellere Verfahren, mehr Abschiebungen und weniger Weiterwanderungen innerhalb der EU bringen. Und sie sieht auch einen Solidaritätsmechanismus für Länder mit vielen Ankünften vor. In Zukunft sollen Schutzsuchende mit geringeren Bleibechancen an den Außengrenzen beschleunigte Verfahren in speziellen Einrichtungen durchlaufen. Solche Zentren entstehen auch an deutschen Flughäfen, wie zum Beispiel in München, Berlin und auch in Frankfurt. Die Deutsche Bahn bietet in den Sommerferien spezielle Familientickets an. Bis zu 5 Personen können damit für knapp 60 Euro einfache Fahrt oder für knapp 100 Euro hin und zurück mit ICE und Intercity innerhalb Deutschlands reisen. Die Tickets gelten für Fahrten zwischen dem 26. Juni und dem 14. September. Für viele Beschäftigte bei uns in Deutschland ist es ein wichtiges Kriterium bei der Wahl des Jobs, ob sie ihren Hund mit in die Arbeit nehmen dürfen. Eine Umfrage des Deutschen Tierschutzbundes zeigt, für 57% der Befragten ist eine haustierfreundliche Regelung entscheidend. Für sie ist das Mitnehmen des Hundes sogar wichtiger als andere Benefits wie zum Beispiel Fahrradleasing oder Mitarbeiterrabatte.
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1: Ich bin Yves Simon. Die Fußball-Weltmeisterschaft läuft. Den Auftakt haben am Abend Co-Gastgeber Mexiko und Südafrika gemacht. Mit 2:0 haben die Mexikaner das Spiel im Aztekenstadion von Mexico City für sich entschieden. Die heimischen Fans haben für tolle Stimmung gesorgt und das Stadion zu einem echten Hexenkessel gemacht. Das DFB-Team hat das Spiel im Quartier im Bundesstaat North Carolina verfolgt und greift dann selbst am Sonntag ins Turnier ein gegen Curaçao. Abwehrmann Nico Schlotterbeck freut sich schon aufs Wochenende.
2: Wir sind eine Top-Mannschaft. Wir haben unfassbar gute Spieler, wir haben gute Einzelspieler und vor allem, wir haben, was wir lange nicht mehr hatten, wir hatten deutschen Tugenden auf dem Platz. Wir haben Disziplin, wir haben Leidenschaft, wir haben Widerstandsfähigkeit und brauchen uns wirklich, also so sehe ich das, vor gar niemand verstecken.
1: In dieser Nacht findet noch ein zweites Spiel statt. Um 4 Uhr starten Südkorea und Tschechien ins Turnier. US-Präsident Trump hat die für heute Nacht angekündigten schweren Angriffe auf den Iran kurzfristig abgesagt. Er verweist auf angeblich kurz vor dem Durchbruch stehende Friedensverhandlungen. Als Ort für eine mögliche Vertragsunterzeichnung hat Trump Europa ins Spiel gebracht, wie er im Oval Office erklärt hat. Das iranische Regime dementiert allerdings Fortschritte und sieht kein Abkommen in greifbarer Nähe. Im Bundestag soll die geplante Erhöhung der Abgeordnetendiäten in diesem Jahr ausgesetzt werden. Ein Gesetzentwurf der schwarz-roten Koalition hat in der ersten Lesung auch Unterstützung von AfD, Grünen und Linken gefunden. Eigentlich wird